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1: Heute Morgen ist es mal wieder etwas frischer, richtig angenehm, wobei ich fast gefroren habe, als ich hierher geradelt bin zur Arbeit. Hatte keine Jacke an. In Bremen-Schwachhausen 15 Grad und 15 Grad sind es in Oldenburg-Bloerfelde. 26 Grad sind heute trotzdem wieder maximal drin. Dazu gibt es aber heute wenig Sonne, viele Wolken und wird auch ab heute Nachmittag nass.
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1: Auf den Straßen sieht noch alles ruhig aus heute Morgen. Du hast noch keinen Stau oder Blitzer uns gemeldet. Unsere WhatsApp-Nummer für deine Blitzer- und Verkehrsupdates ist die 0173 680 5712.

Uhr ist es. Moin am Dienstag. Pauli und JC sind bei dir. Und ich muss wirklich sagen, ich bin immer noch fassungslos. Hab ich das geträumt? Ich kann es noch nicht glauben. Deutschland verliert diese Nacht 4:5 nach Elfmeterschießen im 16. Finale gegen Paraguay und fliegt raus bei der WM. Ich kann es wirklich immer noch nicht fassen. Bin ganz ehrlich. Ich meine, das Spiel war eh schon super spät und ich dachte, schaust du trotzdem wenigstens die erste Halbzeit? Ich glaube, ich habe irgendwie bis zur Trinkpause oder so geschaut. Dann bin ich ins Bett gegangen und meinte, bitte weckt mich, wenn irgendwie Elfmeterschießen kommt. Und dann werde ich um 1 Uhr nachts irgendwie geweckt, schau das Elfmeterschießen, völlig am Boden zerstört und habe jetzt irgendwie noch 2 Stunden Schlaf gehabt oder so. Also, es geht weiter bei der WM ohne Deutschland. Ich hoffe, du bist ja genauso müde wie ich und wir stehen das heute Morgen hier gemeinsam durch. Ich kann es echt wirklich noch nicht glauben, aber wir verdauen das heute Morgen gemeinsam erstmal und starten jetzt rein in den Dienstagmorgen. Jetzt mit Teddy Swims. Moin!

Nach 5 Return mit Turn Me On an deinem Dienstagmorgen mit Energy Bremen. Und schauen wir jetzt mal, wie das Wetter heute zum zweiten Arbeitstag der Woche wird. Abkühlung gibt's. Bedeutet in diesen Tagen Wolken und ja, trotzdem 26 Grad. Aber heute Morgen ist es wirklich etwas frischer, richtig angenehm, finde ich. Dazu bleibt's heute aber den ganzen Tag bewölkt und wird später auch nass. Und noch ein kurzer Blick auf die Straßen. Da ist momentan noch alles ruhig und frei. Unsere WhatsApp-Nummer für deine Blitzer- und Verkehrsupdates ist die 0173 680 5712. Und jetzt gibt's wirklich einen der entspanntesten und coolsten Songs, die es gerade gibt, finde ich. Ariana Grande mit Hate That.

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3: Der Dienstag wird bewölkt heute. Nach langer Zeit mal wieder so ein Tag, wo wir die Sonne ersuchen müssen. Dazu zeigt unser Regenradar ab dem späten Nachmittag Schauern. Da wird es ordentlich nass. 26 Grad sind heute maximal drin. Aktuell 15 Grad bei dir in Lunestedt im Landkreis Cuxhaven und auch 15 Grad in Vollersode im Landkreis Osterholz.
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3: Noch gibt's keinen Stau und auch keinen Blitzer. Wenn du was gesehen hast, ruf durch unsere kostenlose Hotline für deine Blitzer- und Verkehrsupdates. 0800 10 22 400. Gleich ist es 17:30. JC und Pauli sind bei dir. Komm gut rein in den Dienstag.
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Miles Smith mit Stay um gleich 17:45 an deinem Dienstag mit Energy Bremen. Da schauen wir jetzt mal, wie das Wetter heute wird. Bleibt weiterhin schwül bei 26 Grad, die sind maximal drin. Aber ich finde, heute Morgen ist es wirklich angenehm, bisschen frischer. Dazu bleibt es aber den ganzen Tag bewölkt. Unser Regenradar zeigt ab heute Nachmittag ein paar Sommerschauer an. Und noch ein Blick auf die Straßen. Da hast du noch keinen Stau und Blitzer uns gemeldet. Unsere WhatsApp-Nummer für deine Blitzer- und Verkehrsupdates ist die 0173 680 5712. Und jetzt gibt es den neuen Hit von Alex Warren. Das ist

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2: Und gleich mit wahrscheinlich schon jetzt dem kurzen Track des Jahres, Flow Leak It. Ich finde diesen Beat so, so fett.
3: Richtig catchy,
2: ist richtig, ja. Ist so gut.
3: Und wir haben auch ganz, was ganz Entspanntes, um so ein bisschen weiter zu träumen mit dabei. Gleich in der nächsten halben Stunde Harry Styles mit American Girls.
4: 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Ich bin Cornelius Dreger. Schönen guten Morgen. Tränen, Trauer, Fassungslosigkeit. Deutschland ist bei der Fußball-WM bereits im 16. Finale ausgeschieden. Gegen Paraguay verlor die DFB-Elf nach einem 1:1 nach Verlängerung dramatischem Elfmeterschießen. Neben Paraguay hat auch Brasilien nach einem Sieg gegen Japan das Achtelfinale erreicht. Ein Sorgerechtsstreit ist offenbar der Hintergrund der tödlichen Schüsse im niedersächsischen Stade. Das Kind des 45-jährigen Verdächtigen war zusammen mit der Mutter in der Jugendeinrichtung untergebracht, in der die Schüsse fielen. Bei den 6 Toten handelt es sich um Mitarbeiter von Jugendhilfe und Jugendamt. Der letzte Tag mit Tankrabatt läuft. Ab Mitternacht ist die umstrittene Entlastung an den Tankstellen Geschichte. Über einen Ersatz an Entlastungen nach dem Ende des Tankrabatts wurde lange diskutiert, beschlossen wurde aber nichts. Einzig die 12-Uhr-Regel für Preiserhöhungen an den Tankstellen gilt noch. In Bremerhaven hat es am Abend einen heftigen Unfall zwischen einem Linienbus und mehreren Autos gegeben. Der Fahrer des Busses und ein Autofahrer wurden verletzt. Alle Fahrgäste im Bus blieben unverletzt. Auch mehrere geparkte Wagen waren an dem Unfall beteiligt. Was genau passiert ist, wird noch ermittelt.
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3: Heute Morgen ist es mal wieder etwas frischer, richtig angenehm, finde ich. Aktuell bei dir in Tüstring im Landkreis Diepholz 15 Grad und auch 15 Grad sind es in Ahlhorn im Landkreis Oldenburg. 26 Grad sind trotzdem heute wieder maximal drin. Dazu gibt es aber wenig Sonne, viele Wolken und wird ab heute Nachmittag auch nass.
2: Es war mal wieder eine Nacht, wo man mal ein bisschen durchatmen konnte bei offenem Fenster, ne?
3: Wettertechnisch ja.
2: Ja, okay, das ist fair, ist ein guter Joke.
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2: Mit einer Warnmeldung A27, Walsrode Richtung Bremen. Zwischen Walsrode West und Verden Ost liegen Reifenteile hier. Vorsichtig fahren, ansonsten nichts los. Unsere kostenlose Hotline für deine Blitzer und Verkehrsupdates ist die 0800 10 22 400.

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1: Ja, der Elefant im Raum, Pauli, den hast du gerade schon angesprochen. Also ja, wettertechnisch konnten alle durchatmen, die geschlafen haben, aber hat wahrscheinlich sowieso niemand, ne?
2: Ich bin fassungslos. Raus aus der WM im 16. Finale. Das Finale, das gab es ja eigentlich gar nicht vor, das 16. Finale. Also wir haben es zwar in die K.O.-Phase geschafft, aber wenn man ehrlich ist, hat es überhaupt gar nicht weitergegangen als die letzten Jahre. Also ich bin wirklich, wirklich fassungslos.
1: Du bist extra aufgestanden fürs Elfmeterschießen nochmal nachts.
2: Ich habe gesagt, weck mich bitte, wenn Elfmeterschießen ist. Und dann werde ich um 1 Uhr geweckt, Elfmeterschießen. Und ich so, wie bitte? Also
1: nicht,
2: ich völlig fertig. Und du, was hast du gedacht, als du heute Morgen aufs Handy geschaut hast? Du hast nicht geschaut?
1: Ich habe mir nur den Ticker von meiner Freundeskreisgruppe angeguckt. Und es war das blanke Entsetzen in 50 Nachrichten. Also ja, Deutschland gegen Paraguay im 16. Finale rausgeschieden. Wir gehen da gleich noch ein bisschen näher drauf ein. Jetzt erstmal BTS mit Swim. Pauli und Jessie sind hier.
2: Moin.
1: Schönen guten Morgen.

0: schwerste Enttäuschung gestern Abend.
1: Immer noch.
0: Es ist wirklich so, so irre, was da gestern Abend passiert ist. Unser Trainer Julian Nagelsmann war auch nicht zufrieden mit dem Spiel und hat seiner Enttäuschung auch ein bisschen Luft gemacht im Interview.
2: Ja, extrem groß, weil ich finde, dass wir echt eine sehr homogene Mannschaft haben, die sich super versteht, die auch immer Gas gegeben hat im Training und sich das jetzt nicht abgezeichnet hat, dass wir heute ausscheiden. Auch nicht, was Einstellung im Training angeht. Da war der Fokus voll da, auch vor dem Spiel in der Kabine, im Hotel. Da war jetzt nirgendwo der Schlendrian drin, wo man das Gefühl hat. Ja, ich glaube schon, dass mehr möglich gewesen wäre. Und wir hätten uns natürlich gerne auch gegen Frankreich duelliert, um mal ein bisschen wieder ranzuschnuppern. Aber ja, dann ausscheiden ist natürlich viel zu wenig.
0: Ist total bitter.
1: Ja, ich meine, ich glaube das natürlich allen, dass alle gewinnen wollten. Aber ich muss trotzdem ganz ehrlich sagen, wie die von Paraguay gestern gekämpft haben, sich ins Elfmeterschießen gerettet haben und da auch durchgezogen haben. Und diese Emotion, ich weiß nicht, das habe ich irgendwie auch gestern nicht gesehen und eigentlich auch schon das ganze Turnier. Also es ist echt super schade, aber irgendwas läuft da schief, ne?
0: Ja, die waren einfach galliger, die anderen. Die wollten es einfach irgendwie mehr.
1: Nach dem Elfmeterschießen verliert Deutschland im 16. Finale der WM 4:5 gegen Paraguay. Wir sind echt immer noch fassungslos, aber wir verdauen das heute Morgen gemeinsam und starten trotzdem rein in den zweiten Arbeitstag der Woche.
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0: Viertel nach sechs ist es. Du hörst Energy Bremen am Dienstagmorgen. Jetzt mit einem kurzen Blick aufs Wetter. Abkühlung bedeutet in diesen Tagen Wolken und ja 26 Grad. Aber heute Morgen ist es wirklich ein bisschen frischer, richtig angenehm für dich. Dazu bleibt es den ganzen Tag bewölkt und wird später auch nass.
1: Der aktuellste Stau auf der A1 in beiden Richtungen. Kurzer Stau vor der Baustelle auf der Weserbrücke hier bei uns in Bremen. Und der aktuellste Blitzer auf der B6 stadteinwärts. Am Ut-Bremer Tunnel wird geblitzt. 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
1: Es ist Viertel nach sechs, hat Pauli gerade gesagt. 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

0: Eigentlich eine richtig gute Regelung, die Bremen da einführt. Energy Bremen am Dienstag. Um 6:55 ist es jetzt gleich.
1: Wer sich hier zum ersten Mal einen Hund anschafft, der braucht ab morgen einen sogenannten Hundeführerschein. Das umfasst wie beim Auto auch einen theoretischen Teil und eine praktische Prüfung. Die Theorieprüfung muss gemacht werden, bevor du dir deinen Hund anschaffst. Die praktische dann innerhalb eines Jahres. Wenn du schon einen Hund hast, dann bist du von dieser neuen Pflicht Hundeführerschein befreit.
0: Noch mehr aus deiner Region gibt's gleich in einer knappen Minute bei Lars.
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1: Am Donnerstag starten bei uns in Bremen und Niedersachsen die Sommerferien. Und wer den Urlaub mal in einer richtig außergewöhnlichen Unterkunft verbringen möchte, der wird in Ostfriesland fündig. Aus der Redaktion Nele Oetken.
6: In Halesiel können Feriengäste zum Beispiel in einer Boje aus Stahl schlafen. In Dornumersiel kann man in einem Pipowagen, das ist eine Art Zirkuswagen, schlafen. Und in Neuharlingersiel wird ein Fischerhäuschen vermietet. In der Krummhörn können Feriengäste in einer alten Pastorei Urlaub machen. Und in der Nähe von Greetsiel dient eine alte Mühle als Unterkunft.
1: Nach dem mutmaßlichen Doppelmord in Bremen-Vegesack sind die Hintergründe weiter unklar. Ein 22-Jähriger liegt noch verletzt im Krankenhaus und wird bewacht. Er soll am Freitagnachmittag in Vegesack ein Ehepaar getötet haben. Am Sonntag haben Spezialeinsatzkräfte den Mann lebensgefährlich verletzt in einem Maisfeld bei Schwanewede im Landkreis Osterholz gefunden. Am Bremer Unisee gibt's wieder ein Problem mit Blaualgen. Vor Ort sind Warnschilder aufgestellt. Blaualgen können zu Hautreizungen oder allergischen Reaktionen führen. Wer das Wasser verschluckt, kann Durchfall bekommen. Das Umweltressort warnt außerdem vor Zerkarien im Mahndorfer See. Das sind kleine Saugwürmer, die juckende Rötungen verursachen, ähnlich wie Mückenstiche. News aus deiner Region haben wir wieder in einer Stunde für dich.
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0: Der Dienstag wird bewölkt, bei uns in Bremen und umzu. Nach langer Zeit mal wieder ein Tag, wo wir die Sonne eher suchen müssen. Dazu zeigt unser Regenradar ab heute Nachmittag Schauer an. 26 Grad sind maximal drin. Die aktuellen Temperaturen in Weihe 15 Grad und in Ritterhude auch 15 Grad.
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1: Stau auf der A1 in beiden Richtungen, sind so 3 Kilometer vor der Baustelle auf der Weserbrücke. Und geblitzt wird auf der B6 stadteinwärts gegenüber von Schmidt und Koch hier bei uns in Bremen. Und am Utbremer Kreisel in Bremen, wenn du Hochrichtung A27 fährst, stehen sie am Ende vom Flyover. Unsere WhatsApp-Nummer für deine Blitzer- und Verkehrsupdates ist die 0173 685 712. Achso, danke noch an Henne fürs Melden. Pauli und JC sind hier. Wir haben es eine Minute vor 6:30 und bringen dich jetzt rein in deinen Dienstag mit Bibi Rexha und New Religion.
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0: Fünf nach halb sieben haben wir es. Du hörst Energy Bremen. Mit Major Lazer und Justin Bieber. Cold Water geht's durch deinen Dienstag. Und jetzt gibt's gute Nachrichten für dich. Die kommen von Pauli. Die hat so ein bisschen, die versucht zumindest so ein bisschen über dieses Dilemma von gestern Abend, dieses Deutschlandspiel hinwegzusehen und uns allen so ein bisschen ein Lächeln ins Gesicht zu zaubern.
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2: Das kennen wir doch alle. Nach dem Mittagstief starrst du auf dem Bildschirm, der Kaffee wirkt auch nicht mehr so richtig und deine Laune ist irgendwo zwischen geht so und bitte Feierabend. Dagegen gibt's aber ein ziemlich einfaches Rezept. Forscher haben herausgefunden, schon 5 Minuten gehen pro Stunde können deine Stimmung verbessern und Müdigkeit reduzieren. Und das Beste, dafür brauchst du weder Fitnessstudio noch ein schweißtreibendes Workout. Einfach mal kurz aufstehen, eine Runde durchs Büro drehen, die Treppe nehmen oder kurz um den Block gehen. Und vielleicht ist es genau diese kleine Bewegungspause heute, die dein Stimmungsbooster wird. 5 Minuten, die sich so richtig lohnen.
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0: 6.41 Uhr ist es, du hörst Energy Bremen. Am Dienstagmorgen jetzt mit einem schnellen Blick aufs Wetter heute. Das bleibt weiterhin schwül, 26 Grad sind maximal drin. Dazu bleibt es diesmal aber den ganzen Tag bewölkt und unser Regenradar zeigt ab heute Nachmittag auch ein paar Sommerschauer an.
1: Längster, weil aktuell einziger Stau auf der A1 Osnabrück Richtung Bremen. 3 Kilometer Stau vor der Baustelle auf der Weserbrücke zwischen Brinkum und Asten. Und der aktuellste Blitzer auf der B6 stadteinwärts am Utz-Bremer Tunnel.
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0: 7:15 ist es. Moin am Moin. Dienstag hier bei Energy Bremen. Und wenn das ein Mann gut kann, dann finde ich es schon ziemlich sexy. Gut tanzen.
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0: Ich meine, das sieht schon richtig gut aus. Und du siehst dann wahrscheinlich auch fit aus, wenn man das gut kann. Kannst auf jeder Hochzeit oder Geburtstagsparty so richtig flexen. Und einer, der das komplett durchgespielt hat, ist Jolt Jandorczyk aus Bremen. Beim Grün-Gold-Club Bremen hat alles für ihn angefangen. Seitdem er dort getanzt hat, hat er eine riesige Tanzkarriere hingelegt. Er hat bei Let's Dance unter anderem getanzt und Medaillen bei Welt- und Europameisterschaften geholt.
2: Der Weg war hart, war viel Schweiß, viel Training, Disziplin, sehr viel Ehrgeiz und sehr viel Zeit von unserem Trainer. Weil ohne die, wir könnten das nicht schaffen und geschafft haben, wo wir jetzt stehen.
3: Die Rede ist da natürlich von Roberto und Uta Albanese von Grün Gold. Ich finde es so schön, dass er einfach seine Wurzeln nicht vergessen hat.
0: Auf jeden Fall.
3: Die meisten kennen Jolt aber ja wahrscheinlich nicht so sehr von seinen Profi-Wettkämpfen, also von den, was ist angesprochen, Welt- und Europameisterschaften, sondern eben eher von Let's Dance.
2: Mhm. Das gesamte Paket ist halt besonders, weil es sind drei Zutaten, sage ich mal, meiner Meinung nach. Die Musik, das Tanzen und Emotion. Wenn diese drei Zutaten zusammen koppelst, dann sage ich mal, ist eine sehr schöne Sache.
3: Also auch für Let's Dance hat er, glaube ich, einen Riesenhart. Und da ist er ja auch immer noch dabei.
0: Ja,
3: also
0: auf jeden Fall.
3: Es ist wirklich richtig gut. Ich finde es auch irgendwie nett. Er hat mir ein paar Grundschritte beigebracht, weil ich bin nicht so...
0: Kannst du jetzt?
3: Ja, ein bisschen. Ja, Samba-Grundschritt zumindest. Oh. Kommt heute im Laufe des Tages bei Insta, bei Energy Bremen. Kannst dir gerne angucken, wie ich mich da beim Profitänzer zum Deppen gemacht habe.
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6: Und gleich die besten Nostalgie-Vibes, die es irgendwie nur geben kann. Sido.
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6: Und 1000 Tattoos in der nächsten halben Stunde.
9: Außerdem so einen richtigen, ja, Feel-Good-Song von Gracie Abrams, Hit the Wall.
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10: 5:07. Ich bin Cornelius Dreger. Schönen guten Morgen. Deutschland ist raus. Bei der Fußball-WM ist die DFB-Elf im Sechzehntelfinale an Paraguay gescheitert. Das Aus kam im Elfmeterschießen. Weiter ins Achtelfinale geschafft hat es neben Paraguay auch Marokko nach einem Sieg im Elfmeterschießen gegen die Niederlande. Und Brasilien setzte sich gegen Japan durch. Die tödlichen Schüsse in Stade haben wohl einen Sorgerechtsstreit als Hintergrund. Davon gehen die Ermittler aus. 6 Menschen wurden getötet. Der mutmaßliche Täter soll mit einigen von ihnen einen Termin in der Jugendhilfeeinrichtung, in der die Tat stattfand, gehabt haben. Der 45-Jährige wurde festgenommen. Der Tankrabatt läuft heute aus. Ab Mitternacht gilt die umstrittene Entlastung nicht mehr. Der große Preissprung kommt aber wohl erst morgen Mittag. Einen Ersatz für den Tankrabatt gibt es bislang noch nicht. Nur die 12-Uhr-Regel für Preiserhöhungen an den Tankstellen gilt weiter. Mit Blick auf den jüngsten Verfassungsschutzbericht spricht Innensenatorin Högel von einer ernsten Lage. So seien die Seehäfen in Bremerhaven verstärkt das Ziel ausländischer Geheimdienste. Eine ernste Bedrohung gäbe es zudem durch Islamisten und etwa 120 gewaltbereite Rechtsextremisten sowie Extremisten aus der linken Szene.
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9: So ein bisschen frischer ist es heute Morgen endlich mal wieder. Finde ich aber richtig angenehm. Aktuell 16 Grad bei dir in Bremerhaven-Gestemünde und auch 16 Grad sind es in Schnepke im Landkreis Diepholz. 26 Grad sind trotzdem maximal drin heute. Dazu gibt es aber mal wenig Sonne, viele Wolken und wird ab heute Nachmittag auch nass.
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6: Auf der A1 hier bei uns in Bremen haben wir in beiden Richtungen Stop and Go vor der Baustelle auf der Weserbrücke. Und auf der B6 steht der aktuellste Blitzer stadteinwärts beim Utbremer Tunnel. Außerdem wird in Bremen stadtauswärts geblitzt. Wenn du vom Utbremer Kreisel hoch Richtung A27 fährst, stehen sie am Ende vom Flyover, aber blitzen halt nach unten, nicht hoch auf die B6 rauf. Unsere kostenlose Hotline für deine Blitzer- und Verkehrsupdates ist die 0800 10 22 400.

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1: Mit Pauli und JC einen schönen guten Morgen.
2: Moin. Und wir haben gleich wieder das allerbeste Dienstagsgeschenk für dich, was es gibt. Und zwar Perucaville-Tickets inklusive Camping. Also mal so richtig geil. Die gibt es gleich nach Leonie und Sophie and the Giants.

0: 6 Minuten nach 7 ist es, Energy Bremen am Dienstag. Und jetzt mal eben schnell ins diesjährige Perukaville-Lineup reinschauen. Mhm. Das könnte dir gleich helfen.
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0: Gleich Viertel nach sieben ist das Energy Bremen. Am Dienstag jetzt mit einem Blick aufs Wetter. Da gibt es heute ein bisschen Abkühlung, bedeutet aber trotzdem, es gibt 26 Grad. Dafür heute ziemlich bewölkt. Momentan ist es auch noch richtig angenehm, finde ich. Bisschen frischer. Dazu bleibt es den ganzen Tag bewölkt und wird später dann auch nass.
1: Der längste Stau aktuell auf der A1 Osnabrück Richtung Bremen. 3 Kilometer Stau vor der Baustelle auf der Weserbrücke und aktuellster Blitzer auf der B6 stadteinwärts beim Utbremer Tunnel. Viertel nach sieben haben wir es jetzt. 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

0: 15 Minuten nach 7 ist es Energy Bremen am Dienstag. Und jetzt ist es soweit. Wir schicken dich zu dem Festival-Highlight des Sommers.
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0: Josephine aus Willstedt will unbedingt hin. Hast du dieses Jahr schon ein Festival mitgenommen?
3: Nee, habe ich nicht.
2: Okay, dann wird's ja mal allerhöchste Zeit. Du müsstest uns allerdings noch sagen, was unser Baruchaville-Pilot da gerade gesehen hat. Bist du bereit, dir nochmal anzuhören, wo er da lang geflogen ist und wen er gesehen hat?
3: Ja, bitte.
4: Hier spricht euer Pilot über dem Flughafengelände Weeze und ich glaube, ich habe akustische Turbulenzen. Unter mir springt ein Australier völlig eskaliert über die Bühne. Irgendwo zwischen EDM-Abriss und Live-Konzert. Und ja, ich höre ganz deutlich eine Trompete. Und wenn einer dafür bekannt ist, live mehr Energie zu haben, als mein Helikoptertank verträgt, dann dieser Typ.
2: So, Josephine.
3: Ich glaube, der eskalierende Australier mit der Trompete ist Timmy Trumpet.
0: Und das ist absolut richtig. Die Baruchaville-Tickets inklusive Camping, also du brauchst dich um gar nichts kümmern, die gehen an dich.
3: Oh, mega, ey, vielen Dank.
2: Hast du schon eine Ahnung, mit wem du hinfährst?
3: Ah ja, ich habe eben schon überlegt. Also ich tendiere zu meiner besten Freundin. Ich habe gerade schon erzählt, wir haben schon in unserer frühen Jugend die besten Partys zusammen gefeiert. Und das wäre ein guter Way Back sozusagen, ne?
2: Also eine kleine Reunion auf dem Baruchaville.
3: Auf jeden Fall.
2: Viel Spaß dabei, ihr beiden.
3: Ja, danke.
0: Und morgen um 7:07 gibt's dann die nächste Chance auf exklusive Baruchaville-Tickets inklusive Camping.

0: Kaum ist der Werdersee frei von Wasserpest, haben die anderen Badeseen in Bremen schon Probleme. Energy Bremen ist hier am Dienstag, 7:35 haben wir es.
1: Ja, am Bremer Unisee gibt es wieder ein Problem mit Blaualgen. Die können zu Hautreizungen oder allergischen Reaktionen führen. Das Umweltressort warnt außerdem vor Zerkarien im Mahndorfer See. Das sind so kleine Saugwürmer, also absolut ekelhaft, die Rötungen verursachen, ähnlich wie Mückenstiche.
0: Boah, das ist ja widerlich, ey. Noch mehr aus deiner Region gibt's in einer guten Minute bei Lars.
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0: Wer sich in Bremen zum ersten Mal einen Hund anschafft, braucht ab morgen einen Hundeführerschein. Bele Dittgen aus der Redaktion, das umfasst einen theoretischen Teil und eine praktische Prüfung.
7: Die Theorieprüfung muss gemacht werden, bevor man sich den Hund anschafft, die praktische innerhalb eines Jahres. Wer schon einen Hund hat, ist von der neuen Pflicht befreit. Ausgenommen von dieser Regelung sind allerdings Hunde, die als gefährlich gelten. Der Hundeführerschein soll sicherstellen, dass Hundebesitzer ihre Tiere in verschiedenen Alltagssituationen sicher kontrollieren können.
0: Ja, ihnen ist die Hitze anscheinend zu Kopf gestiegen. Die Polizei in Bremen ist jetzt zu einem größeren Einsatz am Stadionbad ausgerückt. Mehrere Leute haben sich da geschlagen. Jugendliche zwischen 14 und 17 Jahren haben den Beamten gesagt, dass sie von einer anderen Gruppe angegriffen wurden. Dabei sollen auch Schlagwerkzeuge eingesetzt worden sein. Einige von ihnen wurden leicht verletzt. Ein 16-Jähriger kam vorsichtshalber ins Krankenhaus. Die Polizei ermittelt und sucht Zeugen. In Emden sind zwei Badeunfälle gerade noch mal glimpflich ausgegangen. Im Van am Meerenbad und im Freibad Borsum mussten kleine Jungen reanimiert werden. Einer war unbeaufsichtigt und ohne Schwimmhilfen im Schwimmerbecken. Der andere wurde von Badegästen bewusstlos im Wasser entdeckt. Beide haben überlebt. News aus deiner Region haben wir wieder in einer Stunde für dich.
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1: Der Dienstag wird bewölkt, bei uns in Bremen und umzu. Nach langer Zeit mal wieder ein Tag, wo wir die Sonne eher suchen müssen. Dazu zeigt unser Regenradar ab heute Nachmittag Schauer an. 26 Grad sind maximal drin. Die aktuellen Temperaturen in Achim 16 Grad und in Worpswede auch 16 Grad.
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0: Vorsicht auf der A28 Oldenburg Richtung Leer. Zwischen dem Rastplatz Griestede und der Ausfahrt zwischen Annamer gab es einen Unfall. Nochmal die A28 Oldenburg Richtung Leer, da haben wir noch einen Liegenbleiber in der Ausfahrt Neuenkruge. Ein Stau für dich auf der A1 hier bei uns in Bremen in beiden Richtungen Stop and Go vor der Baustelle auf der Weserbrücke. Und geblitzt wird auf der B6 stadteinwärts beim Utbremer Tunnel und außerdem stadtauswärts in Bremen vom Utbremer Kreisel hoch Richtung A27 am Ende vom Flyover. Unsere WhatsApp-Nummer für deine Blitzer- und Verkehrsupdates ist die 0173 685 712. Pauli und JC sind hier.
1: Morgen.
0: Wir haben's kurz vor 7:30. Schönen guten Morgen.
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0: Kaum eine politische Maßnahme ist so umstritten gewesen wie der Tankrabatt. Und heute ist schon wieder Schluss damit. Energy Bremen ist hier am Dienstag, 7 Minuten nach 7:30 haben wir es. Das heißt, Sprit könnte heute wieder teurer werden an den Tanken, das ist eigentlich schon klar. Markus Wever von der Verbraucherzentrale Bremen ist dran. Ist schon absehbar, was genau heute an den Tankstellen passiert?
1: Naja, ganz absehbar ist es noch nicht, weil eigentlich ist ja der Vorrat auf der Tankstelle noch mit dem Tankrabatt eingekauft. Aber es ist davon auszugehen, dass um 12 Uhr die Spritpreise wieder steigen. Ob sie um die vollen 17 Cent steigen, wollen wir mal sehen. Aber es ist damit zu rechnen, dass auf jeden Fall der Sprit wieder teurer wird.
2: Okay, aber so ganz ist die Lage noch nicht klar für die Autofahrer hier bei uns in Bremen, Bremerhaven, Oldenburg und Umzug. Gibt es eine Empfehlung, wann wir heute noch tanken sollten?
1: Um 10 vor 12 sich dann in die Reihe anzuschließen, ist vielleicht nicht mehr so sinnvoll. Da vielleicht nicht ausreizen auf den letzten Meter. Und ich glaube, ehrlich gesagt, auch vor 12 werden jetzt die Preise, glaube ich, jetzt nicht so stark fallen. Also vielleicht am Vormittag irgendwo.
2: Also vielleicht gleich nochmal in der Frühstückspause tanken oder jetzt nochmal, bevor du auf dem Weg zur Arbeit bist.
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0: Viertel vor acht ist es, Energy Bremen. Am Moin. Dienstag, jetzt mit einem kurzen Blick aufs Wetter. Da bleibt es heute erstmal weiterhin schwül mit bis zu 26 Grad. Die sind maximal drin. Dazu wird es aber bewölkt den ganzen Tag und unser Regenradar zeigt ab heute Nachmittag auch Sommerschauer an. Also vielleicht gibt es dann mal so eine richtige Abkühlung.
1: Längster Stau aktuell B75, B6, Delmenhorst Richtung Bremen. Zwischen Huchting und dem Flyover in Walle aktuell 8 Kilometer Stop and Go. Und der aktuellste Blitzer in Bremen stadtauswärts vom Utbremer Kreisel hoch Richtung A27 stehen sie am Ende vom Flyover. 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
1: 5 vor 8 haben wir es und es geht gleich ganz entspannt durch deinen Dienstagmorgen. So mit Olivia Dean und So Easy.
2: Außerdem gibt's The Kid Leroy zusammen mit Quavo. Slow It Down für dich.
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4: 5 vor 8. Ich bin Cornelius Dreger. Schönen guten Morgen. Tränen, Trauer, Fassungslosigkeit. Deutschland ist bei der Fußball-WM bereits im 16. Finale ausgeschieden. Gegen Paraguay verlor die DFB-Elf dramatisch im Elfmeterschießen. Auch die Niederlande sind raus nach einer Niederlage im Elfmeterschießen gegen Marokko. Brasilien hat sich gegen Japan durchgesetzt. Ein Sorgerechtsstreit ist offenbar der Hintergrund der tödlichen Schüsse im niedersächsischen Stade. Das Kind des 45-jährigen Verdächtigen war zusammen mit der Mutter in der Jugendeinrichtung untergebracht, in der die Schüsse fielen. Bei den 6 Toten handelt es sich um Mitarbeiter von Jugendhilfe und Jugendamt. Der letzte Tag mit Tankrabatt läuft. Ab Mitternacht ist die umstrittene Entlastung an den Tankstellen Geschichte. Über einen Ersatz an Entlastungen nach dem Ende des Tankrabatts wurde lange diskutiert. Beschlossen wurde aber nichts. Einzig die 12-Uhr-Regel für Preiserhöhungen an den Tankstellen gilt noch. In Bremerhaven hat es am Abend einen heftigen Unfall zwischen einem Linienbus und mehreren Autos gegeben. Der Fahrer des Busses und ein Autofahrer wurden verletzt. Alle Fahrgäste im Bus blieben unverletzt. Auch mehrere geparkte Wagen waren an dem Unfall beteiligt. Was genau passiert ist, wird noch ermittelt.
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2: Heute Morgen ist es endlich mal wieder ein bisschen frischer, richtig angenehm. 18 Grad im Landkreis Osterholz bei dir in Hambergen und auch 18 Grad sind es in Sande im Landkreis Friesland. 26 Grad gibt es heute mal wieder maximal. Dazu aber wenig Sonne, viele Wolken heute und es wird ab heute Nachmittag auch so richtig nass.
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1: Vorsicht nach wie vor der Liegenbleiber auf der A28 Oldenburg Richtung Leer. In der Ausfahrt Neuenkruge ist er liegen geblieben, also da vorsichtig fahren. Staus und Sperrungen für dich auf der A1 Osnabrück Richtung Bremen. 6 Kilometer zwischen dem Dreieck Stur und Asten vor der Baustelle auf der Weserbrücke und auch in der Gegenrichtung dauert es länger. Auf der A27 Bremen Richtung Bremerhaven zwischen Bremerhaven Süd und Geestemünde 3 Kilometer Stau und noch ein üblicher Verdächtiger, die B75-B6 von Delmenhorst Richtung Bremen zwischen dem Dreieck Delmenhorst und dem Ud-Bremer Kreisel hier bei uns in Bremen sind es 9 Kilometer. Stop and go, plan auf jeden Fall mehr Zeit ein. Geblitzt wird auf der B6 stadteinwärts hier bei uns in Bremen gegenüber von Schmidt und Koch am Ud-Bremer Tunnel und in Bremen stadtauswärts vom Ud-Bremer Kreisel Richtung A27. Da stehen Sie wie immer am Ende vom Flyover. Unsere kostenlose Hotline für deine Blitzer und Verkehrsupdates ist die 0800 10 22 400.

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1: Ich muss Pauli hier schon den ganzen Morgen mit Koffein dopen, weil du hast dir das Elfmeterschießen angetan gestern Abend.
2: Ich habe mich schon um 1 Uhr wecken lassen und ich habe mich vorher gesagt, als ich schlafen gegangen bin, wenn es Elfmeterschießen gibt, will ich geweckt werden, will ich dabei sein. Die Entscheidung überdenke ich im Nachhinein noch mal ein bisschen. Es hat ja leider nicht gereicht fürs Weiterkommen bei der WM für Deutschland. Ausgeschieden im 16. Finale. Was so los war bei den Public Viewings hier bei uns in Bremen, Bremerhaven, Oldenburg und Umzug, das checken wir gleich aus nach Somber und Medusa.

0: ist.
1: Ja, so frustriert wart ihr gestern bei den Public Viewings bei uns in Bremen, Bremerhaven, Oldenburg und umzu.
2: Also am Ende Elfmeterschießen, sag ich ehrlich, habe ich nicht mal geguckt. Ich habe mich umgedreht, ich habe gesagt, mach die Tore, ich guck nicht. Kann ich nicht, Elfmeterschießen immer bei mir so, aber ist halt so, ne? Was soll ich sagen?
3: Also Stimmung her war eigentlich relativ gut, aber die haben halt nicht so gut gespielt. Am Ende.
4: Also eigentlich habe ich gesagt, Weltmeister, aber der nicht
0: geklappt. Also von daher. Bisschen Galgenhumor.
1: Nach 8 ist es. Energy Bremen am Dienstag. Ja, Weltmeister wird Deutschland definitiv nicht mehr. 4:5 nach Elfmeterschießen verliert die deutsche Nationalmannschaft im 16. Finale gegen Paraguay. Wir sind selbst immer noch geschockt, JC, oder?
0: Ja, also ich kann es wirklich nicht packen. Ich habe heute Morgen, ich habe das Spiel nicht geguckt, WhatsApp-Gruppe auf mit meinen Freunden und 50 Nachrichten
1: geflutet,
0: darüber,
1: ja, ja.
0: Wirklich, wie das sein kann. Und natürlich ist auch das ganze DFB-Team enttäuscht. Das sagt Kapitän Josua Kimmich direkt nach der Niederlage am Mikro bei Magenta TV.
5: Ist es schon so, dass man hier antritt, weil man Deutschland stolz machen will? Ich kenne Deutschland als Kind vom Fernsehen. Da war immer Halbfinale, Finale. Natürlich will man das auch den Kindern und den Menschen und der jetzigen Generation geben. Und Fakt ist, dass wir das all den Menschen zu Hause nicht geben konnten.
0: Tja, WM jetzt ohne Deutschland, für mich ist es immer noch unfassbar irgendwie. 6:06 haben wir es, Energy Bremen ist hier.

0: 11 Minuten nach 8 ist es Energy Bremen. Am Dienstag hörst du jetzt mit einem kurzen Blick aufs Wetter. Da gibt es heute ein bisschen Abkühlung. Wobei eigentlich gar nicht wirklich, weil 26 Grad sind trotzdem maximal drin. Aber heute Morgen ist es wirklich noch ein bisschen frischer, finde ich richtig angenehm.
1: Voll.
0: Dazu bleibt es dann aber den ganzen Tag bewölkt und es wird auch später ordentlich nass.
1: Der längste Stau aktuell B75, B6 von Delmenhorst Richtung Bremen. Zwischen Delmenhorst, Stickers und dem Flyover in Walle sind es 9 Kilometer Stop and Go. Und der aktuellste Blitzer in Bremen auf der Richard-Bullian-Allee stadteinwärts hinter der ersten Brücke wird geblitzt. Sabrina und Patrick haben den gerade durchgegeben. Euch vielen Dank fürs Melden. Pauli und JC sind hier am Dienstagmorgen. Moin.
0: Moin.

0: Viertel nach acht ist es.
1: Moin.
0: Energy Bremen am Dienstag. Sag mal, JC, wie gut tanzt du eigentlich? Oder ist bei Disco Fox schon Feierabend bei dir?
1: Ja, im Prinzip schon. Also viel mehr geht da bei mir, glaube ich, nicht.
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0: Weil ich finde, gut tanzen, das ist schon ein Flex. Finde ich auch sehr sexy bei Männern, ehrlich gesagt. Mhm. Vor allen Dingen auf Hochzeiten oder Geburtstagspartys, da ist man schon irgendwie, da kann man schon mit angeben. Und einer, der das komplett durchgespielt hat, ist Czol Czandocheke aus Bremen. Bei Grüngold Bremen hat für ihn alles angefangen. Seitdem hat er eine riesige Karriere im Tanzen hingelegt, ist unter anderem bei Let's Dance dabei und hat auch bei Welt- und Europameisterschaften abgeräumt.
3: Der Weg war hart, war viel Schweiß, viel Training, Disziplin, sehr viel Ehrgeiz und sehr viel Zeit von unserem Trainer, weil ohne die wir könnten das nicht schaffen und geschafft haben, wo wir jetzt stehen.
1: Es ist einfach so schön, dass der Mann seine Wurzeln nicht vergessen hat. Finde ich richtig, richtig toll. Mhm. Die meisten kennen Czol ja jetzt wahrscheinlich nicht von seinen Profi-Wettkämpfen, sprich den Welt- und Europameisterschaften, sondern viel eher von Let's Dance und haben ihn mal gefragt, was das für ihn ausmacht, diese Show.
3: Das gesamte Paket ist halt besonders, weil es sind drei Zutaten, sage ich mal, meiner Meinung nach. In Musik, das Tanzen und Emotion. Wenn diese drei Zutaten zusammen koppelst, dann sage ich mal, ist eine sehr schöne Sache.
1: Auf jeden Fall. Ein bisschen was beigebracht hat er mir im Interview übrigens auch. Mhm. Ich durfte den Samba-Grundschritt lernen. Sieht wahrscheinlich herrlich bescheuert aus. Aber dazu kommt heute noch ein Video bei Insta, da kannst du es dir dann angucken.
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0: Ganz ehrlich, wenn ich hier durch den Neustadtpark laufe, direkt bei mir vor der Tür, dann sehe ich ganz oft Hunde, die einfach nicht gut auf Herrchen oder Frauchen hören. Von daher ist das, was Bremen jetzt einführt, eine richtig gute Sache. Energy Bremen ist hier 8 Minuten vor 8:30.
1: Ja, wer sich in Bremen zum ersten Mal einen Hund anschafft, der braucht ab morgen einen Hundeführerschein. Das umfasst einen theoretischen und auch einen praktischen Teil. Die Theorieprüfung muss gemacht werden, bevor man sich den Hund anschafft. Und die praktische dann innerhalb eines Jahres. Wer schon einen Hund hat, der ist von der neuen Pflicht befreit.
0: Noch mehr aus deiner Region gibt's in 1,5 Minuten bei Lars.
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0: Am Donnerstag starten bei uns in Bremen und Niedersachsen die Sommerferien. Und wer den Urlaub mal in einer richtig außergewöhnlichen Unterkunft verbringen möchte, der wird in Ostfriesland fündig. Aus der Redaktion Nele Oetken.
9: Ja, in Halesiel können Feriengäste zum Beispiel in einer Boje aus Stahl schlafen. In Dornumersiel kann man in einem Pipowagen, das ist eine Art Zirkuswagen, schlafen. Und in Neuharlingersiel wird ein Fischerhäuschen vermietet. In der Krummhörn können Feriengäste in einer alten Pastorei Urlaub machen. Und in der Nähe von Greetsiel dient eine alte Mühle als Unterkunft.
0: Nach dem mutmaßlichen Doppelmord in Bremen-Vegesack sind die Hintergründe weiter unklar. Ein 22-Jähriger liegt noch verletzt im Krankenhaus und wird bewacht. Er soll am Freitagnachmittag in Vegesack ein Ehepaar getötet haben. Am Sonntag haben Spezialeinsatzkräfte den Mann lebensgefährlich verletzt in einem Maisfeld bei Schwanewede im Landkreis Osterholz gefunden. Am Bremer Unisee gibt's wieder ein Problem mit Blaualgen. Vor Ort sind Warnschilder aufgestellt. Blaualgen können zu Hautreizungen oder allergischen Reaktionen führen. Wer das Wasser verschluckt, kann Durchfall bekommen. Das Umweltressort warnt außerdem vor Zerkarien im Mahndorfer See. Das sind kleine Saugwürmer, die juckende Rötungen verursachen, ähnlich wie Mückenstiche. News aus deiner Region haben wir wieder in einer Stunde für dich.
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1: Der Dienstag wird bewölkt bei uns in Bremen und umzu. Nach langer Zeit mal wieder ein Tag, wo wir die Sonne eher suchen müssen. Dazu zeigt unser Regenradar ab heute Nachmittag Schauer an. 26 Grad sind maximal drin. Die aktuellen Temperaturen in Findorf 18 Grad und in Pennigbüttel auch 18 Grad.
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0: Eine Warnmeldung von der A1 Osnabrück Richtung Bremen. Zwischen dem Dreieck Stur und Bremen-Brinkum gab es gerade einen Unfall. Stell dich da auf Behinderungen ein. Stau haben wir in dem Bereich sowieso. A1 Osnabrück Richtung Bremen. 6 Kilometer Stau zwischen dem Dreieck Stur und Bremen-Arsten vor der Baustelle auf der Weserbrücke. Und auch in der Gegenrichtung dauert es länger. Ein weiterer alter Bekannter, die A27 Bremen Richtung Bremerhaven. Zwischen Bremerhaven Süd und Geestemünde 3 Kilometer Stau. Und auf der B75 B6, auch das ein üblicher Verdächtiger. Delmenhorst Richtung Bremen. Zwischen Delmenhorst-Stickgras und dem Flyover hier bei uns in Bremen 9 Kilometer Stop and Go. Geblitzt wird auf der B6 stadteinwärts hier bei uns in Bremen am Ud-Bremer Tunnel. In Bremen stadtauswärts auf der Straße vom Ud-Bremer Kreisel hoch zur A27. Da stehen sie am Ende vom Flyover. Und in Bremen Blitzer auf der Richard-Bolian-Allee stadteinwärts hinter der ersten Brücke. Sabrina, Patrick und Janine, vielen Dank fürs Melden. Unsere WhatsApp-Nummer für deine Blitzer- und Verkehrsupdates ist die 0173 685-712. Pauli und JC sind hier und bringen dich durch den Dienstag. Ist es Dienstagmorgen, ne?
1: Ist es. Guten Morgen.
0: Moin.
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0: Gleich 8:05, du hörst Energy Bremen am Dienstagmorgen und jetzt gibt's gute Nachrichten für dich von Pauli.
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2: Das kennen wir doch alle. Nach dem Mittagstief starrst du auf dem Bildschirm, der Kaffee wirkt auch nicht mehr so richtig und deine Laune ist irgendwo zwischen geht so und bitte Feierabend. Dagegen gibt's aber ein ziemlich einfaches Rezept. Forscher haben herausgefunden, schon 5 Minuten gehen pro Stunde können deine Stimmung verbessern und Müdigkeit reduzieren. Und das Beste, dafür brauchst du weder Fitnessstudio noch ein schweißtreibendes Workout. Einfach mal kurz aufstehen, eine Runde durchs Büro drehen, die Treppe nehmen oder kurz um den Block gehen. Und vielleicht ist es genau diese kleine Bewegungspause heute, die dein Stimmungsbooster wird. 5 Minuten, die sich so richtig lohnen.
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0: ist es, Energy Bremen, am Dienstagmorgen. Jetzt mit einem kurzen Blick aufs Wetter. Das bleibt heute erstmal weiterhin schwül, bei 26 Grad maximal. Dazu wird es aber bewölkt und ab Nachmittag zeigt unser Regenradar auch viele, viele Schauer an. Also vielleicht gibt es dann mal so eine richtige Abkühlung.
1: Der längste Stau aktuell, B75, B6, 7 Kilometer Stop and Go zwischen Delmenhorst, Stickgras und dem Flyover in Bremen-Walle. Und der aktuellste Blitzer in Bremen auf der Richard-Bolian-Allee stadteinwärts hinter der ersten Brücke. So, jetzt gibt's mal richtig geile Throwback-Vibes. Mhm. Also, ich weiß nicht, ich glaube, den Beat hast du beim ersten Ton sofort erkannt. Geiler Track. Don't Shut von den Pussycat Dolls. Ich bin leider ein bisschen zu jung, um den in seiner Prime mitgenommen zu haben. Ich hätte ihn gerne gehört, als er rausgekommen ist, so auf Partys und so.
0: Das stimmt, aber jetzt in voller Länge für dich hier.

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4: 5 vor 9. Ich bin Cornelius Dreger. Schönen guten Morgen. Deutschland ist raus. Bei der Fußball-WM ist die DFB-Elf im Sechzehntelfinale an Paraguay gescheitert. Das Aus kam im Elfmeterschießen. Weiter ins Achtelfinale geschafft hat es neben Paraguay auch Marokko nach einem Sieg im Elfmeterschießen gegen die Niederlande. Und Brasilien setzte sich gegen Japan durch. Die tödlichen Schüsse in Stade haben wohl einen Sorgerechtsstreit als Hintergrund. Davon gehen die Ermittler aus. 6 Menschen wurden getötet. Der mutmaßliche Täter soll mit einigen von ihnen einen Termin in der Jugendhilfeeinrichtung, in der die Tat stattfand, gehabt haben. Der 45-Jährige wurde festgenommen. Der Tankrabatt läuft heute aus. Ab Mitternacht gilt die umstrittene Entlastung nicht mehr. Der große Preissprung kommt aber wohl erst morgen Mittag. Einen Ersatz für den Tankrabatt gibt es bislang noch nicht. Nur die 12-Uhr-Regel für Preiserhöhungen an den Tankstellen gilt weiter. Mit Blick auf den jüngsten Verfassungsschutzbericht spricht Innensenatorin Högel von einer ernsten Lage. So seien die Seehäfen in Bremerhaven verstärkt das Ziel ausländischer Geheimdienste. Eine ernste Bedrohung gäbe es zudem durch Islamisten und etwa 120 gewaltbereite Rechtsextremisten sowie Extremisten aus der linken Szene.
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5: Mit den aktuellen Temperaturen. Wir haben 18 Grad bei dir in Schiffdorf im Landkreis Cuxhaven und noch 18 Grad sind es in Burgholzberg im Landkreis Oldenburg. 26 Grad gibt es heute maximal. Dazu eher weniger Sonne heute, viel mehr Wolken und ab heute Nachmittag wird es dann auch nass.
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6: Vorsicht auf der A1 Osnabrück Richtung Bremen. Zwischen dem Dreieck Stur und Bremen-Brinkum gab es einen Unfall. Deswegen ist die Autobahn in Richtung Bremen auch gesperrt. Wenn du dich auskennst, fahr am besten weiträumig außenrum, weil auch hinter der Sperrung haben wir schon 3 Kilometer Stau. Dann die A1 hier bei uns in Bremen nochmal. In beiden Richtungen natürlich Stau und Stop and Go vor der Baustelle auf der Weserbrücke. Auf der A27 Bremerhaven Richtung Bremen außerdem 3 Kilometer Stau zwischen Hornlehe und der Fahr. Auf der A27 Bremen Richtung Bremerhaven, 3 Kilometer Stau zwischen Bremerhaven Süd und Geestemünde. Und auf der B75, B6, Delmenhorst Richtung Bremen, zwischen Grolland und dem Flyover hier bei uns in Bremen-Walle immer noch Stop and Go. Geblitzt wird auf der B6 stadteinwärts hier bei uns in Bremen gegenüber von Schmidt und Koch am Utbremer Tunnel. In Bremen vom Utbremer Kreisel hoch Richtung A27 stehen sie am Ende vom Flyover. Und auf der Richard-Bullian-Allee in Bremen wird stadteinwärts hinter der ersten Brücke geblitzt. Unsere kostenlose Hotline für deine Blitzer- und Verkehrsupdates ist die 0800 10 22 400.

0: Stunde des Tages bricht an mit den Hits der 2000er und 2010er. Wir haben ganz, ganz viel gekocht für dich.
1: Ja, ich freue mich besonders auf Rihanna mit Umbrella oder auch Shawn Mendes und Camila Cabello mit am Start. Calvin Harris, Ellie Goulding, Jonas Brothers und. Und wir starten jetzt mit Roses.

0: Die Frau hat eine Stimme, die du überall wiedererkennst. Also Rihanna auch, aber ich meine sie hier. Gleich 8:55, die Energy Bremen Happy Hour mit einer der Stimmen der 2010er, Ellie Goulding.
1: Absoluter Banger. Und dann auch noch zusammen mit einem der besten DJs der Welt, Calvin Harris. Und Ellie Goulding gibt es jetzt zusammen. Das ist Outside in der Happy Hour.

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3: Wer sich in Bremen zum ersten Mal einen Hund anschafft, braucht ab morgen einen Hundeführerschein. Bele Dittgen aus der Redaktion, das umfasst einen theoretischen Teil und eine praktische Prüfung.
4: Die Theorieprüfung muss gemacht werden, bevor man sich den Hund anschafft, die praktische innerhalb eines Jahres. Wer schon einen Hund hat, ist von der neuen Pflicht befreit. Ausgenommen von dieser Regelung sind allerdings Hunde, die als gefährlich gelten. Der Hundeführerschein soll sicherstellen, dass Hundebesitzer ihre Tiere in verschiedenen Alltagssituationen sicher kontrollieren können.
3: Ja, ihnen ist die Hitze anscheinend zu Kopf gestiegen. Die Polizei in Bremen ist jetzt zu einem größeren Einsatz am Stadionbad ausgerückt. Mehrere Leute haben sich da geschlagen. Jugendliche zwischen 14 und 17 Jahren haben den Beamten gesagt, dass sie von einer anderen Gruppe angegriffen wurden. Dabei sollen auch Schlagwerkzeuge eingesetzt worden sein. Einige von ihnen wurden leicht verletzt. Ein 16-Jähriger kam vorsichtshalber ins Krankenhaus. Die Polizei ermittelt und sucht Zeugen. In Emden sind 2 Badeunfälle gerade noch mal glimpflich ausgegangen. Im Van am Meerenbad und im Freibad Borsum mussten kleine Jungen reanimiert werden. Einer war unbeaufsichtigt und ohne Schwimmhilfen im Schwimmerbecken. Der andere wurde von Badegästen bewusstlos im Wasser entdeckt. Beide haben überlebt. News aus deiner Region haben wir wieder in einer Stunde für dich.
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5: Mit den aktuellen Temperaturen, 21 Grad sind es bei dir in Westerstede im Landkreis Ammerland und auch 21 Grad in der Bremer Neustadt. Bis zu 26 Grad sind heute maximal drin. Dazu gibt es heute zwar auch ein bisschen Sonne, aber auch ein paar mehr Wolken als die letzten Tage. Und die bringen ab heute Nachmittag auch ordentlich Schauer mit. Das zeigt unser Regenradar an.
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6: 2 Warnmeldungen von der A27 Bremen Richtung Bremerhaven. Zwischen Bremerhaven Süd und Bremerhaven Wulsdorf gab es gerade einen Unfall. Und dann in der Gegenrichtung A27 Bremerhaven Richtung Bremen. Zwischen Bremerhaven Überseehäfen und Bremerhaven Mitte liegen Reifenteile. Auch da vorsichtig fahren. Nach wie vor die Sperrung auf der A1 Osnabrück Richtung Bremen. Zwischen dem Dreieck Stur und Bremen-Brinkum gab es vor einen Unfall. Deswegen ist die Autobahn da gesperrt. Wenn du dich auskennst, fahr weiträumig außen rum. Auch so Stau auf der A1 in Bremen in beiden Richtungen. Vor der Weserbrücke sind es 5 Kilometer, also vor der Baustelle. Auf der A27 Bremen Richtung Bremerhaven zwischen Bremerhaven Süd und Geestemünde 2 Kilometer Stau. Auf der A27 Bremerhaven Richtung Bremen 3 Kilometer Stau zwischen Hornlehe und der Fahr. Und auf der B75 B6 Delmenhorst Richtung Bremen immer noch Stau und Stop and Go zwischen Grolland und dem Flyover hier in Bremen-Walle. Geblitzt wird's auf der A27 an der Abfahrt Fahr, wenn du Richtung Stadt fährst, also stadteinwärts, steht ein Anhänger. Auf der B6 stadteinwärts gegenüber von Schmidt und Koch stehen sie am Utbremer Tunnel, am Utbremer Kreisel, hoch Richtung A27 wird am Ende vom Flyover geblitzt und in Bremen noch ein Blitzer auf der Richard-Bolian-Allee stadteinwärts hinter der ersten Brücke. Sabrina, Henne, Patrick und Janine, vielen Dank fürs Melden. Unsere WhatsApp-Nummer für deine Blitzer und Verkehrsupdates ist die 0173 680 5712. Und wir machen jetzt direkt weiter mit der besten Stunde des Tages. Pauli und JC sind hier.
5: Moin.
6: Und wir haben es 1 Minute vor 9:30 Uhr, 50 Cent in a happy hour. 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

0: Den habe ich auch schon ewig nicht gehört. 9:45 bei Energy Bremen und das war 1000 Miles von Vanessa Carlton. Frage raus an Elena vom Energy Bremen Vormittag.
1: Na?
0: Was fühlst du, wenn du dieses Instrumental hörst?
1: Boah, richtig geiler Song. Pitbull ist natürlich sowieso iconic. Der steht halt so krass für die 2000er, 2010er. Deswegen, ich liebe ihn über alles und auch der Song. Einfach nur geil.
0: Give me everything, Pitbull und Neo bei Energy Bremen und gleich ab 10. Elena. 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
4: Und wir starten gleich auch direkt rein mit einem absoluten Brett von Ray. Der geht einfach immer. Where is my husband? Gibt's gleich für dich. Und Musik von Macklemore ist dabei.
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4: And we danced. Habe ich auch gleich in der nächsten halben Stunde für dich.
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7: 5 vor 10. Ich bin Cornelius Dreger. Schönen guten Tag. Nach der WM-Blamage diskutiert Deutschland, wie es nun weitergeht. Im Fokus steht Bundestrainer Nagelsmann. Er selbst sagte nach dem Elfmeter aus dem 16. Finale: Ich stehe bereit, wenn man das möchte, und wenn man mich nicht möchte, muss man mir das sagen. Nagelsmanns Vertrag läuft eigentlich noch bis 2028. Ein Sorgerechtsstreit ist offenbar der Hintergrund der tödlichen Schüsse im niedersächsischen Stade. Das Kind des 45-jährigen Verdächtigen war zusammen mit der Mutter in der Jugendeinrichtung untergebracht, in der die Schüsse fielen. Bei den 6 Toten handelt es sich um Mitarbeiter von Jugendhilfe und Jugendamt. Der letzte Tag mit Tankrabatt läuft. Ab Mitternacht ist die umstrittene Entlastung an den Tankstellen Geschichte. Über einen Ersatz an Entlastungen nach dem Ende des Tankrabatts wurde lange diskutiert, beschlossen wurde aber nichts. Einzig die 12-Uhr-Regel für Preiserhöhungen an den Tankstellen gilt noch. In Bremerhaven hat es am Abend einen heftigen Unfall zwischen einem Linienbus und mehreren Autos gegeben. Der Fahrer des Busses und ein Autofahrer wurden verletzt. Alle Fahrgäste im Bus blieben unverletzt. Auch mehrere geparkte Wagen waren an dem Unfall beteiligt. Was genau passiert ist, wird noch ermittelt.
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4: Heute gibt es so ein bisschen von allem etwas. Es ist viel Sonne dabei, aber auch einige Wolken. Und es gibt immer wieder kleinere Schauer bei 26 Grad maximal. 22 haben wir gerade in Bremen-Kattenturm und 21 Grad sind es in Bremerhaven-Schifferdorfer Damm.
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4: Geht los auf der A1 Osnabrück Richtung Bremen. Zwischen dem Dreieck Stur und Bremen-Hemeling haben wir 8 Kilometer Stop and Go. Da war vorhin durch einen Unfall eine Sperrung, die jetzt aber aufgehoben ist. Dann nochmal die A1 in beiden Richtungen Stop and Go vor der Baustelle auf der Weserbrücke. Die A27 Bremen Richtung Bremerhaven. Zwischen Bremerhaven Süd und Geestemünde 3 Kilometer Stau. Und nochmal die A27 in der Gegenrichtung Bremerhaven Richtung Bremen. Da haben wir 3 Kilometer Stau zwischen Hornlehe und der Fahr. Die B75, B6, Dreieck Delmhorst Richtung Bremen-Überseestadt. Zwischen Delmhorst, Stegras und dem Utbremer Kreisel immer wieder auf 8 Kilometern Stop and Go. Geblitzt wird auf der A27 Abfahrt Fahr stadteinwärts, da steht ein Blitzeranhänger. Auf der B6 stadteinwärts gegenüber von Schmidt und Koch wird gelasert. Und zweimal noch in Bremen am Utbremer Kreisel Richtung A27 am Ende vom Flyover. Und auf der Richard-Bollian-Allee stadteinwärts hinter der ersten Brücke. Sabrina, Henne, Patrick und Janine, danke euch fürs Melden. Unsere kostenlose Hotline für deine Blitzer- und Verkehrsupdates 0800
0: 1022 400. 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
4: 2:50 haben wir es jetzt. Das heißt, nutz noch mal die letzten 2 Stunden Tankrabatt, weil ab heute um 12 müssen wir wieder richtig blechen an der Zapfsäule. Was genau uns da erwartet, da sprechen wir gleich drüber, direkt nach Ray und Teddy Swims. Ich bin Elena, komm gut durch den Dienstag. Moini!

0: Ab heute um 12 Uhr klingt's ungefähr so an den Zapfsäulen. Ja. Es ist nämlich alles nicht so einfach. Du hörst Energy Bremen um 10:05. Der Tankrabatt hat leider ab heute um 12 Uhr ein Ende. Wann sollten wir denn heute am besten tanken, um das immerhin noch mal nutzen zu können? Das hat uns Markus Weber von der Verbraucherzentrale Bremen erzählt.
1: Um 10:12 sich dann in die Reihe anzuschließen, ist vielleicht nicht mehr so sinnvoll, da vielleicht nicht ausreizen auf den letzten Meter. Und ich glaube, ehrlich gesagt, auch vor 12 werden jetzt die Preise, glaube ich, jetzt nicht so stark fallen. Also vielleicht am Vormittag irgendwo.
0: Okay, also am besten, wenn du jetzt gerade im Auto unterwegs bist, vielleicht mal eben an der Tanke ranbremsen. Aber die Frage ist ja, was passiert denn dann jetzt ab heute Mittag um 12?
1: Naja, ganz absehbar ist es noch nicht, weil eigentlich ist ja der Vorrat auf der Tankstelle noch mit dem Tankrabatt eingekauft. Aber es ist davon auszugehen, dass um 12 Uhr die Spritpreise wieder steigen. Ob sie um die vollen 17 Cent steigen, wollen wir mal sehen. Aber es ist damit zu rechnen, dass auf jeden Fall der Sprit wieder teurer wird.
0: Okay, also jetzt nochmal schnell ab zur Tanke und den Tankrabatt nutzen. Denn ab 12 Uhr hat das erstmal ein Ende leider. Jetzt gibt's Robin Schulz mit Better Times.

0: mit 14 eine Karriere starten, von der ganz viele andere träumen. Das hat diese Frau hier geschafft, oder dieses Mädchen, besser gesagt Sahide. Du hörst Energy Bremen um 9:15. Ja, die war ja damals 14, als sie ihre Karriere gestartet hat. Mittlerweile 2 Jahre vergangen seit ihrem ersten Song Mona Lisa Motion oder einer der ersten Songs. Jetzt ist sie 16 Jahre alt und hat schon eine Karriere. Es ist so absurd. Die hat so viele Millionen Fans und alle lieben sie einfach. Und ich bin jetzt schon gespannt, an welchem Punkt sie wohl so in 10 Jahren stehen wird. Ich glaube, da wird noch richtig viel kommen und wir werden noch einiges von Sahide hören. Und jetzt gibt's hier bei Energy Bremen einen ihrer ersten Songs, Mona Lisa Motion. Bitteschön.
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0: Macklemore mit And We Danced bei Energy Bremen. Jetzt haben wir es 5 Minuten vor 11:30. Und wer sich in Bremen zum ersten Mal einen Hund zulegt, braucht ab morgen einen Hundeführerschein. Dazu gehört der theoretische Teil und auch eine praktische Prüfung. Und die Theorieprüfung muss gemacht werden, bevor man sich den Hund anschafft. Die praktische dann innerhalb von einem Jahr. Wer schon einen Hund hat, ist aber von dieser neuen Pflicht befreit. Noch mehr aus deiner Region gibt's in einer Minute bei Lars.
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1: Am Donnerstag starten bei uns in Bremen und Niedersachsen die Sommerferien. Und wer den Urlaub mal in einer richtig außergewöhnlichen Unterkunft verbringen möchte, der wird in Ostfriesland fündig. Aus der Redaktion Nele Oetken.
2: Ja, in Halesiel können Feriengäste zum Beispiel in einer Boje aus Stahl schlafen. In Dornumersiel kann man in einem Pipowagen, das ist eine Art Zirkuswagen, schlafen. Und in Neuharlingersiel wird ein Fischerhäuschen vermietet. In der Krummhörn können Feriengäste in einer alten Pastorei Urlaub machen. Und in der Nähe von Greetsiel dient eine alte Mühle als Unterkunft.
1: Nach dem mutmaßlichen Doppelmord in Bremen-Vegesack sind die Hintergründe weiter unklar. Ein 22-Jähriger liegt noch verletzt im Krankenhaus und wird bewacht. Er soll am Freitagnachmittag in Vegesack ein Ehepaar getötet haben. Am Sonntag haben Spezialeinsatzkräfte den Mann lebensgefährlich verletzt in einem Maisfeld bei Schwanewede im Landkreis Osterholz gefunden. Am Bremer Unisee gibt's wieder ein Problem mit Blaualgen. Vor Ort sind Warnschilder aufgestellt. Blaualgen können zu Hautreizungen oder allergischen Reaktionen führen. Wer das Wasser verschluckt, kann Durchfall bekommen. Das Umweltressort warnt außerdem vor Zerkarien im Mahndorfer See. Das sind kleine Saugwürmer, die juckende Rötungen verursachen, ähnlich wie Mückenstiche. News aus deiner Region haben wir wieder in einer Stunde für dich.
3: Bremen-Wetter. Mit den aktuellen Temperaturen. 20 Grad haben wir in Norden Hamm und 21 in Bremen-Blumenthal. Ja, wir sind ein bisschen abgekühlt, aber das tut doch vielleicht auch mal ganz gut. 26 Grad gibt es heute maximal. Dazu viel Sonne, aber auch einige Wolken und es kann auch im Laufe des Tages immer mal wieder regnen.
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3: Geht los mit einer Warnmeldung. Vorsicht bitte auf der A1 Osnabrück Richtung Bremen. Zwischen Dreieckstur und Bremen-Brinkum ist ein Liegenbleiber. Dann haben wir Stau auf der A1 in beide Richtungen, Stop and Go vor der Baustelle auf der Weserbrücke. Die B75, B6, Dreieck Delmhorst Richtung Bremen-Überseestadt. Zwischen Delmhorst-Stickgras und dem Utbremer Kreisel haben wir immer wieder auf 8 Kilometern Stop and Go. Geblitzt wird. Auf der A27 Abfahrt Fahr statt einwärts, da steht ein Blitzeranhänger. Auf der B6 statt einwärts gegenüber von Schmidt und Koch. Und es wird zweimal in Bremen geblitzt. Einmal am Utbremer Kreisel Richtung A27 am Ende vom Flyover. Und auf der Richard-Bollian-Allee stadteinwärts hinter der ersten Brücke. Sabrina, Henne, Patrick und Janine, danke euch fürs Melden. Unsere WhatsApp-Nummer für deine Blitzer- und Verkehrsupdates 0173 685 712. Eine Minute vor 11:30 ist es jetzt. Ich bin Elena. Komm gut durch den Dienstag. Moini.
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1: Da weiß Scholz-Sandor Checke auf jeden Fall, wovon er spricht. Bei Grün-Gold Bremen hat für ihn damals alles angefangen. Und seitdem hat er eine richtig krasse Karriere im Tanzen hingelegt. Er war bei Let's Dance und hat Medaillen bei Welt- und Europameisterschaften geholt. Aber es war alles anfangs nicht so einfach.
2: Der Weg war hart, war viel Schweiß, viel Training, Disziplin, sehr viel Ehrgeiz und sehr viel Zeit von unserem Trainer, weil ohne die, wir könnten das nicht schaffen und geschafft haben, wo wir jetzt stehen.
1: Und mittlerweile ist er ja auch komplett im Game. Viele kennen Scholz ja nicht aus den Profi-Wettkämpfen oder so, sondern von Let's Dance aus dem TV. Was macht das Tanzen da denn für dich so aus?
2: Das gesamte Paket ist halt besonders, weil es sind drei Zutaten, sage ich mal, meiner Meinung nach. Musik, das Tanzen und Emotion. Wenn diese drei Zutaten zusammen koppelst, dann sage ich mal, ist eine sehr schöne Sache.
1: Scholz-Sandor Checke ist Profitänzer und wir haben ihn in Bremen besucht.
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0: Da waren sie noch alle motiviert, die Fans. Aber jetzt aus und vorbei. Der Traum vom Sommermärchen. Du hast Energy Bremen, Viertel vor elf haben wir es jetzt. Deutschland scheidet gestern im 16. Finale gegen Paraguay aus. Und auch wenn es ein krass spannendes Spiel war, am Ende haben wir verloren und die Fans sind natürlich enttäuscht.
1: Also am Ende Elfmeterschießen, sag ich ehrlich, habe ich nicht mal geguckt. Ich habe mich umgedreht, ich habe gesagt, mach die Tore. Ich guck nicht, kann ich nicht. Elfmeterschießen immer bei mir so, aber ist halt so, ne? Was soll ich sagen?
2: Also Stimmung her war eigentlich relativ gut, aber die haben halt nicht so gut gespielt. Am Ende.
3: Also eigentlich hätte ich gesagt, Weltmeister, aber der nicht.
0: Ja, meine Tipps sind auch alle wirklich für den Arsch, aber gut, da versuche ich es jetzt auch gar nicht mehr. Es sollte wohl einfach nicht sein. Deutschland ist leider raus bei der WM, aber gut, jetzt suchen wir uns eine andere Mannschaft für die wir anfeuern.

0: to 12 um 5 Minuten vor 11.
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0: Das waren ja schon mal einige Good Vibes, aber da legen wir jetzt gleich noch einen drauf. Mit I Just Might ist gleich mit dabei. Und es wird noch ein bisschen, ich würde sagen, fast gruselig bei uns. Gibt mir immer wieder Halloween-Vibes, dieser Song. Tame Impala mit Dracula gibt's auch gleich für dich.
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3: 5:05. Ich bin Cornelius Dreger. Schönen guten Tag. Wie geht's weiter nach dem WM-Aus gegen Paraguay? Das fragt sich ganz Fußball-Deutschland. Bundestrainer Nagelsmann hat einen Rücktritt erstmal ausgeschlossen und auch DFB-Sportdirektor Völler hat ihm den Rücken gestärkt. Ob Nagelsmann aber noch genug Argumente hat, ist durchaus fraglich. Nach den tödlichen Schüssen in Stade ist die Bestürzung groß. Niedersachsens Innenministerin Behrens ist sich sicher, dass die schreckliche Tat Stade noch lange beschäftigen wird. Wohl wegen eines Sorgerechtsstreits soll ein Mann gestern 6 Mitarbeiter von Jugendhilfe und Jugendamt erschossen haben. Rechtsextremismus bleibt in Deutschland die größte Gefahr für die Demokratie, das zeigt der neue Verfassungsschutzbericht. Letztes Jahr wurden knapp 60.000 extremistisch motivierte Straftaten gezählt, rund 2/3 kamen dabei von rechts. Die Arbeitsagentur meldet in Bremen einen leichten Rückgang der Arbeitslosigkeit. Im Juni waren rund 42.100 Menschen arbeitslos, das sind 360 weniger als im Mai. Gegenüber dem Vorjahr ging die Zahl der Arbeitslosen sogar um über 1.100 zurück.
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0: Heute sehen wir die Sonne noch sehr häufig, aber es sind auch einige Wolken mit dabei und es kann auch immer mal wieder kleinere Schauer geben. Dazu 26 Grad maximal. Aktuell haben wir 23 Grad in Bremen-Gröpelingen und 21 in Tossens im Landkreis Wesermarsch.
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0: Geht los auf der A1 in beiden Richtungen. Vor der Baustelle auf der Weserbrücke haben wir Stop and Go. Außerdem die B75, B6, Dreieck Delmhorst Richtung Bremen-Überseestadt. Zwischen Delmhorst, Stegras und dem Utbremer Kreisel haben wir immer noch 8 Kilometer Stop and Go. Geblitzt wird. Auf der A27 in der Abfahrt Fahr statt einwärts, da steht ein Anhänger. Auf der B6 wird geblitzt statt einwärts gegenüber von Schmidt und Koch. Und 3 Blitzer haben wir in Bremen. Utbremer Kreisel Richtung A27 am Ende vom Flyover. Auf der Parkallee wird geblitzt statt auswärts aus einem grauen Bus heraus. Und in Bremen auf der Richard-Bollian-Allee statt einwärts hinter der ersten Brücke. Sabrina, Henne, Patrick, Janine und Yannick, danke euch fürs Melden. Unsere kostenlose Hotline für deine Blitzer und Verkehrsupdates 0800 10 22 400.
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0: Manchmal gibt es wirklich so Momente, da verliert man wirklich den Glauben an die Menschheit. Und gestern war so einer davon, als wir von den Schüssen in Stade gehört haben. Wir sprechen gleich mal mit Jette aus der Energy Bremen Redaktion über den aktuellen Stand. Jetzt haben wir es 2 Minuten vor 11 und ich wünsche dir einen schönen Dienstag. Moin!

0: In Stade hat gestern ein Mann 6 Menschen in einer Jugendhilfeeinrichtung erschossen. Du hörst Energy Bremen, 11:05 haben wir's. Alle Opfer waren Mitarbeiterinnen und Mitarbeiter der Einrichtung oder des Jugendamts. Jette aus dem Energy Bremen Team, was weiß man denn mittlerweile darüber?
1: Der 45-jährige Tatverdächtige soll zu einem Gespräch in der Einrichtung gewesen sein in Stade. Die Ermittler haben gesagt, dass es dabei wohl um das Sorgerecht für seine 3 Monate alte Tochter ging. Sie und die Mutter haben nämlich in der Einrichtung gewohnt. Während des Gesprächs ist die Situation dann wohl eskaliert. Der Vater hat plötzlich eine Waffe gezogen und auf die Mitarbeiter geschossen.
0: Boah, das ist wirklich so krass. Konnte man denn den mutmaßlichen Täter wenigstens fassen?
1: Ja, er wollte nach der Tat im Auto flüchten, wurde aber kurz darauf von der Polizei durch Schüsse auf das Auto gestoppt und dann festgenommen.
0: Alles klar. Mehr dazu gibt's 5:05 bei Lars in den News.

Forever Young bei Energy Bremen um 11:15. Und ich frage mich, was kann dieser Mann hier eigentlich nicht? Tame Impala, der macht wirklich alles selbst in seinen Songs. Also alles, was du dir vorstellen kannst, macht dieser Mann selbst. Er singt natürlich selbst, klar, macht seine eigenen Beats, er spielt die Instrumente sogar selbst und produziert auch noch das Ganze selbst. Also es ist einfach rundum ein richtig krasser Typ. Und ich finde auch, das ist ein Grund mehr, diesen Song hier richtig abzufeiern. Dracula von Tame Impala gibt's jetzt neu bei Energy Bremen. Ich bin Elena. Moin!

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1: Nach den tödlichen Schüssen in einer Jugendhilfeeinrichtung in Stade gehen die Ermittler von einem Sorgerechtsstreit als Motiv aus. Jette Koch aus der Redaktion: Bei dem Schützen soll es sich um einen 45-jährigen Mann handeln.
2: Die Ermittler haben gesagt, dass es bei einem Gespräch mit dem Mann wohl um das Sorgerecht für seine 3 Monate alte Tochter ging. Der Vater galt als auffällig, deswegen fand das Gespräch in der Einrichtung in großer Runde statt. Der 45-Jährige soll dann eine Waffe gezogen und 6 Mitarbeitende, 4 Frauen und 2 Männer, erschossen haben. Seine Tochter war nach Medienberichten aus der Familie genommen worden. Das Kind habe unter Auflagen zurück zur Mutter gedurft, aber nicht an deren Wohnort in Hannover, sondern in der Jugendeinrichtung in Stade.
1: In Bremerhaven ist ein Linienbus im Kreuzungsbereich Schillerstraße-Georg-Seebeck-Straße mit mehreren geparkten Autos zusammengestoßen. Polizei und Rettungskräfte waren mit einem Großaufgebot vor Ort. Glücklicherweise wurden bei dem Unfall nur 2 Personen verletzt. Der Busfahrer ist wohl einem Autofahrer ausgewichen, der ihm die Vorfahrt genommen hat. Bald dürfen die ersten Autos über die neue Huntebrücke der A29 bei Oldenburg fahren. Nächste Woche Mittwoch geht's los in Richtung Norden. Ende Juli folgt dann die andere Richtung. Die bisherige Autobahnbrücke ist marode und wird Stück für Stück ausgetauscht. News aus deiner Region haben wir wieder in einer Stunde für dich.
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3: Es ist eigentlich ein ganz angenehmer Sommertag heute. 26 Grad gibt es maximal. Dazu einige Wolken am Himmel, aber die Sonne guckt auch immer mal wieder durch. Und ab und zu gibt es kleinere Schauer, aber die sind auch mal ganz erfrischend. 23 Grad haben wir gerade in Oldenburg-Drielake und 24 in Bremen-Arbergen.
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3: Mit einer Warnmeldung. Vorsicht bitte auf der A28, leer Richtung Oldenburg. Zwischen Westerstede West und Westerstede liegt ein Plastikteil. Dann haben wir Stau auf der A1 in beide Richtungen. Stop and Go vor der Baustelle auf der Weserbrücke. Und die B75, B6 Dreieck Delmhorst Richtung Bremen-Überseestadt. Zwischen Delmhorst-Stegras und dem Utbremer Kreisel sind 6 Kilometer Stop and Go. Geblitzt wird auf der A27 in der Abfahrt Fahr stadteinwärts, da steht ein Blitzeranhänger. Auf der B6 stadteinwärts gegenüber von Schmidt und Koch. Und in Bremen wird noch 2-mal geblitzt, einmal Utbremer Kreisel Richtung A27 am Ende vom Flyover und auf der Parkallee stadtauswärts aus einem grauen Bus heraus. Sabrina, Henne, Janine und Yannick, danke euch fürs Melden. Unsere WhatsApp-Nummer für deine Blitzer- und Verkehrsupdates 0173 685 712. Jetzt haben wir es 3 Minuten vor 11:30. Mach dir einen schönen Vormittag. Moini.
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Peter Fox bringt uns jetzt mal so ein bisschen auf gute Gedanken hier bei Energy Bremen um kurz nach 11:30. Man kann es ja nicht leugnen, ne? Es passiert schon echt viel Scheiße auf der Welt. Aber der Song Zukunft Pink von Peter Fox gibt mal wieder so ein bisschen Mut, dass irgendwie doch alles so ein bisschen okay ist. So geht es zumindest auch den Fans. Bei YouTube hat zum Beispiel einer geschrieben, mir geht es, glaube ich, gerade wie vielen. Ich höre dieses Lied, lese die Kommentare und habe Tränen in den Augen. Es gibt einem wieder Mut, ein Lächeln im Gesicht. Du kommst zur genau richtigen Zeit, Peter. Danke dafür. Also für uns alle, die mal gerade so ein paar positive Gefühle gebrauchen können, gibt es jetzt diesen tollen Song hier, Peter Fox zusammen mit Ines. Das ist Zukunft Pink bei Energy Bremen.

0: Da bin ich ja so froh, dass dieser Song wieder aus der Versenkung gekommen ist. Justin Bieber und Nicki Minaj mit Beauty and the Beat bei Energy Bremen um 11:45. Das heißt, es ist jetzt allerhöchste Zeit für gute Nachrichten. Und normalerweise macht das Herr Gese aus der Morning Show. Die lässt sich aber gerade in Griechenland ein bisschen bräuen. Sei es ihr gegönnt, deswegen übernimmt das jetzt Pauli.
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2: Das kennen wir doch alle. Nach dem Mittagstief starrst du auf dem Bildschirm, der Kaffee wirkt auch nicht mehr so richtig und deine Laune ist irgendwo zwischen geht so und bitte Feierabend. Dagegen gibt's aber ein ziemlich einfaches Rezept. Forscher haben herausgefunden, schon 5 Minuten gehen pro Stunde können deine Stimmung verbessern und Müdigkeit reduzieren. Und das Beste, dafür brauchst du weder Fitnessstudio noch ein schweißtreibendes Workout. Einfach mal kurz aufstehen, eine Runde durchs Büro drehen, die Treppe nehmen oder kurz um den Block gehen. Und vielleicht ist es genau diese kleine Bewegungspause heute, die dein Stimmungsbooster wird. 5 Minuten, die sich so richtig lohnen.
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0: vor 12. Ich bin Cornelius Dreger. Schönen guten Tag. Nach der WM-Blamage diskutiert Deutschland, wie es nun weitergeht. Im Fokus steht Bundestrainer Nagelsmann. Er selbst sagte nach dem Elfmeter aus dem 16. Finale: Ich stehe bereit, wenn man das möchte, und wenn man mich nicht möchte, muss man mir das sagen. Nagelsmanns Vertrag läuft eigentlich noch bis 2028. Der Schock sitzt weiter tief nach den tödlichen Schüssen in Stade bei Hamburg. Bundespräsident Steinmeier zeigte sich tief erschüttert. Ein 45-Jähriger soll gestern in einer Jugendhilfeeinrichtung 6 Mitarbeiter von Jugendhilfe und Jugendamt erschossen haben. Auslöser war wohl ein Sorgerechtsstreit. Der Tankrabatt läuft heute aus. Ab Mitternacht gilt die umstrittene Entlastung nicht mehr. Der große Preissprung kommt aber wohl erst morgen Mittag. Einen Ersatz für den Tankrabatt gibt es bislang noch nicht. Nur die 12-Uhr-Regel für Preiserhöhungen an den Tankstellen gilt weiter. In Bremerhaven hat es am Abend einen heftigen Unfall zwischen einem Linienbus und mehreren Autos gegeben. Der Fahrer des Busses und ein Autofahrer wurden verletzt. Alle Fahrgäste im Bus blieben unverletzt. Auch mehrere geparkte Wagen waren an dem Unfall beteiligt. Was genau passiert ist, wird noch ermittelt.
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2: Mit den aktuellen Temperaturen in Bremen-Vegesack haben wir gerade 23 Grad und 22 sind es in Dagast im Landkreis Friesland. Ja, und heute den Tag über ist wirklich von allem was dabei. Wir haben Sonne, wir haben viele Wolken, aber auch immer wieder kleinere Schauer. Dazu 26 Grad maximal.
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2: Wir starten auf der A1. In beiden Richtungen haben wir Stop and Go vor der Baustelle auf der Weserbrücke. Außerdem die B75, B6, Dreieck Delmhorst Richtung Bremen-Überseestadt. Zwischen Delmhorst, Stickgras und dem Utbremer Kreisel 6 Kilometer Stop and Go. Dann habt ihr noch Blitzer gesehen. Einmal auf der A27 auf der Abfahrt Fahr. Stadteinwärts, da steht ein Blitzeranhänger. Dann die B6 stadteinwärts gegenüber von Schmidt und Koch. Zweimal wird noch in Bremen gelasert. Utbremer Kreisel Richtung A27 am Ende vom Flyover. Und auf der Parkallee stadtauswärts aus einem grauen Bus heraus. Sabrina, Henne, Janine und Yannick, danke euch fürs Melden. Unsere kostenlose Hotline für deine Blitzer- und Verkehrsupdates: 0800 1022 400.
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2: Mit uns geht's zu einem der geilsten Festivals ever. Wir schicken dich zum Perukaville mit allem drum und dran, musst dich um gar nichts kümmern. Und wie du an diese Tickets kommst, da quatschen wir gleich drüber, direkt nach Leonie und Nina Chuba. 2 Minuten vor 12 haben wir es jetzt. Ich bin Elena. Moini!

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1: Nach den tödlichen Schüssen in einer Jugendhilfeeinrichtung in Stade gehen die Ermittler von einem Sorgerechtsstreit als Motiv aus. Jette Koch aus der Redaktion. Bei dem Schützen soll es sich um einen 45-jährigen Mann handeln.
9: Die Ermittler haben gesagt, dass es bei einem Gespräch mit dem Mann wohl um das Sorgerecht für seine 3 Monate alte Tochter ging. Der Vater galt als auffällig, deswegen fand das Gespräch in der Einrichtung in großer Runde statt. Der 45-Jährige soll dann eine Waffe gezogen und 6 Mitarbeitende, 4 Frauen und 2 Männer, erschossen haben. Seine Tochter war nach Medienberichten aus der Familie genommen worden. Das Kind habe unter Auflagen zurück zur Mutter gedurft, aber nicht an deren Wohnort in Hannover, sondern in der Jugendeinrichtung in Stade.
1: In Bremerhaven ist ein Linienbus im Kreuzungsbereich Schillerstraße-Georg-Seebeck-Straße mit mehreren geparkten Autos zusammengestoßen. Polizei und Rettungskräfte waren mit einem Großaufgebot vor Ort. Glücklicherweise wurden bei dem Unfall nur 2 Personen verletzt. Der Busfahrer ist wohl einem Autofahrer ausgewichen, der ihm die Vorfahrt genommen hat. Bald dürfen die ersten Autos über die neue Huntebrücke der A29 bei Oldenburg fahren. Nächste Woche Mittwoch geht's los in Richtung Norden. Ende Juli folgt dann die andere Richtung. Die bisherige Autobahnbrücke ist marode und wird Stück für Stück ausgetauscht. News aus deiner Region haben wir wieder in einer Stunde für dich.
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10: Mit den aktuellen Temperaturen. 25 Grad sind es in Lilienthal im Landkreis Osterholz und 25 sind es auch in Sandkrug im Landkreis Oldenburg. 26 sind heute maximal drin. Ansonsten viele Wolken mit dabei und auch immer wieder kleinere Schauer. Aber auch die Sonne ist immer wieder mit dabei.
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10: Wir haben Stau auf der A1 Osnabrück Richtung Bremen. Zwischen dem Dreieck Sturm Bremen-Hemeling 7 Kilometer Stau vor der Baustelle. Die A27 Bremerhaven Richtung Bremen. Zwischen Bremen-Fahr und Bremen-Sebaldsbrück 3 Kilometer Stop and Go. Dann haben wir eine Sperrung. Die A281 Bremen Airport Stadt Richtung Neustädter Häfen wird zwischen Neustädter Hafen und Bremen-Seehausen ab jetzt bis zum 12. Juli wegen Bauarbeiten gesperrt. Dann haben wir die B75, B6, Dreieck Delmenhorst Richtung Bremen-Überseestadt, zwischen Delmenhorst-Stegras und dem Utbremer Kreisel 8 Kilometer Stau und Stop-and-Go im Wechsel. Geblitzt wird auf der A27 in der Abfahrt Fahr stadteinwärts, da steht ein Anhänger. Auf der B6 stadteinwärts gegenüber von Schmidt und Koch wird geblitzt. In Bremen am Utbremer Kreisel Richtung A27 am Ende vom Flyover. Und auf der Parkallee stadtauswärts aus einem grauen Bus heraus. Sabrina, Henne, Janine und Yannick, danke euch fürs Melden. Unsere WhatsApp-Nummer für deine Blitzer und Verkehrsupdates 0173 680 5712. Jetzt haben wir es genau 12:30. Ich bin Elena, wünsche dir jetzt eine schöne Mittagspause. Moini!
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Ariana Grande ist ja eh schon die absolute Queen, ne? Du hörst Energy Bremen, gleich 20 Minuten vor 1. Ja, und ihre Musik, die ist immer so irgendwas zwischen poppig, verspielt und so ein bisschen süß. Jetzt hat sie einen neuen Song rausgebracht und ich muss wirklich sagen, der bringt einfach alles mit, was ein Ariana Grande Song braucht. Punkt Nummer 1, ihre engelsgleiche Stimme. Ganz wichtig. Dann gibt es einen sehr verspielten Sound, den du jetzt schon im Hintergrund hören kannst. Und einen etwas provokanten Text, der gehört einfach auch bei ihren Songs dazu. Hate That I Made You Love Me heißt er. Den gibt's jetzt neu bei Energy Bremen von Ariana Grande.

So, wir sind jetzt mitten in der Mittagspause. 12:45 haben wir es bei Energy Bremen. Das heißt, wir brauchen mal ein bisschen was, was uns pusht. Das ist ein absoluter Banger aus dem Jahr 2004. Und immer noch kann man das sehr, sehr gut hören. Das ist Usher mit Yeah. Und den gibt's jetzt für dich in der Mittagspause, damit wir auch gut durch die zweite Tageshälfte kommen. Also in diesem Sinne, mal kleine Flashbacks kriegen wir nochmal jetzt zur Mittagspause.

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6: Und wir starten gleich ganz entspannt rein. Mit dem neuen Song von Harry Styles, das ist American Girls. Und mit mehr neuer Musik geht's auch weiter, aber ein ganz anderer Vibe ist dabei.

0: 5:05. Ich bin Cornelius Dreger. Schönen guten Tag. Weiter mit Nagelsmann oder Neuanfang mit Klopp? Die Trainerdiskussion nimmt nach dem frühen WM-Aus Fahrt auf. Nagelsmann hat seinen Rücktritt erstmal ausgeschlossen, im Gegensatz zu Manuel Neuer. Der 40-Jährige hat nebenbei in einem Interview nach dem Spiel bestätigt, dass es sein letztes Länderspiel war. Nach den tödlichen Schüssen in Stade ist die Bestürzung groß. Niedersachsens Innenministerin Behrens ist sich sicher, dass die schreckliche Tat Stade noch lange beschäftigen wird. Wohl wegen eines Sorgerechtsstreits soll ein Mann gestern 6 Mitarbeiter von Jugendhilfe und Jugendamt erschossen haben. In Deutschland wächst die Gefahr durch Extremisten. Der Rechtsextremismus bleibt dabei das größte Problem, zeigt der neue Verfassungsschutzbericht. Bei Angriffen von außen ist Russland aktuell die größte Bedrohung, so Innenminister Dobrindt. Da geht es etwa um Cyberangriffe. Die Arbeitsagentur meldet in Bremen einen leichten Rückgang der Arbeitslosigkeit. Im Juni waren rund 42.100 Menschen arbeitslos. Das sind 360 weniger als im Mai. Gegenüber dem Vorjahr ging die Zahl der Arbeitslosen sogar um über 1.100 zurück.
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2: Heute ist ja seit langem mal wieder so ein Tag, wo man nach Feierabend wirklich kein schlechtes Gewissen haben muss, wenn man sich einfach mal aufs Sofa chillt. Es sieht halbwegs okay gerade noch aus, kommen noch Regenschauer dazu im Laufe des Tages. Die kommen auch immer mal wieder, aber auch die Sonne ist mit dabei und ansonsten ist es eher bewölkt bei 26 Grad. 26 Grad haben wir auch erreicht in Bremen-Woltmarshausen und 23 sind es in Bremen im Landkreis Cuxhaven.
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2: Wir haben Stau auf der A1 Osnabrück Richtung Bremen. Zwischen dem Dreieck Stur und Bremen-Hemeling sind 7 Kilometer Stau. Da ist auch ein Lastwagen liegen geblieben im Baustellenbereich. Plan da mal so 1,5 Stunden mehr ein. Dann die A27 Bremerhaven Richtung Bremen. Zwischen Bremen-Fahren, Bremen-Sebaldsbrück 3 Kilometer Stop and Go. Die B75 Delmhorst Richtung Bremen. Zwischen Delmhorst-Stickgrass und dem Utbremer Kreisel haben wir immer wieder Stau und Stop and Go. Außerdem die B6 haben wir auch in beide Richtungen Stop and Go. Geblitzt wird noch auf der A27 in der Abfahrt Fahr stadteinwärts, da steht ein Blitzeranhänger. Auf der B6 stadteinwärts gegenüber von Schmidt und Koch. In Bremen wird gelasert auf dem Utbremer Kreisel Richtung A27 am Ende vom Flyover und auf der Parkallee stadtauswärts aus einem grauen Bus heraus. Sabrina, Henne, Janine und Yannick, danke euch fürs Melden. Unsere kostenlose Hotline für deine Blitzer- und Verkehrsupdates 0800
1: 1022 400. 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
2: 2:01 haben wir es jetzt und wir wischen immer noch so ein kleines bisschen unsere Tränen weg von gestern Abend. Deutschland hat leider verkackt gegen Paraguay, ist im Elfmeterschießen rausgeflogen. Ist natürlich super bitter, aber wir sprechen gleich trotzdem noch mal ein bisschen genauer drüber, weil es war ja auch nicht alles schlecht. In diesem Sinne, jetzt gibt's erstmal Harry Styles mit American Girls. Ich bin Elena. Moin!

0: Christian. Das war es jetzt leider. Du hörst Energy Bremen um 1:04. Ja, das war's. Deutschland ist raus gegen Paraguay, gestern Abend ausgeschieden aus der WM. Und ich glaube, wir sind alle ein kleines bisschen enttäuscht und unsere Jungs sind es natürlich auch dermaßen, so wie Kapitän Joshua Kimmich.
1: Ist es schon so, dass man hier antritt, weil man Deutschland stolz machen will? Ich kenne Deutschland als Kind vom Fernsehen, da war immer Halbfinale, Finale. Natürlich will man das auch den Kindern und den Menschen und der jetzigen Generation geben. Und Fakt ist, dass wir das all den Menschen zu Hause nicht geben konnten.
0: Ja, so traurig wir irgendwie auch alle sind, aber wir müssen auch mal das Positiv sehen. Wir haben 4 spannende Spiele erlebt. Wir haben richtig viel mitgefiebert. Die Stimmung war doch auch meistens top. Und ich finde, wir können auf jeden Fall trotzdem stolz sein, weil sie haben auf jeden Fall alles gegeben. Deshalb nicht traurig sein und sich einfach denken:
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Sommersong überhaupt rausgehauen. Wenn ich diesen Song hier höre, es scheint einfach sofort die Sonne. Und ich sehe auch dich gerade da, mit deinen Lieblingsleuten zusammensitzen. Ihr sitzt schön zusammen, irgendwo draußen, kaltes Getränk in der Hand und einfach so eine richtig entspannte Sommerstimmung dabei. Und genau so stelle ich mir das auch vor, diesen Sommer. Das haben wir uns auch verdient. Und hier ist der perfekte Song dafür. Feiern und Dalton mit Versprich mir, neu bei Energy Bremen.

0: gibt gute Nachrichten für Studis in Bremen. Du hast Energy Bremen gleich 5 Minuten vor 13:30. Ab Sommer 2027 sinkt der Semesterbeitrag um 18 Euro. Der Senat hat heute beschlossen, den Studierendenwerksbeitrag zu senken. Und dafür werden ganze 1,2 Millionen Euro locker gemacht. Noch mehr aus deiner Region gibt's in einer Minute bei Lars.
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9: Stade steht unter Schock, nachdem gestern ein Vater in einer Jugendhilfeeinrichtung mutmaßlich 6 Mitarbeitende erschossen hat. Jette Koch aus der Redaktion. Hinter der schrecklichen Tat steht wohl ein Sorgerechtsstreit.
10: Dabei geht es um das 3 Monate alte Baby des Mannes. Gestern sollte es laut Medienberichten anscheinend ein Gespräch in der Einrichtung geben. Das Baby ist vorher wohl aus der Familie geholt worden und durfte unter Auflagen wieder zur Mutter. Aber nicht nach Hause in Hannover, sondern in die Jugendeinrichtung in Stade. Während des Gesprächs soll der 45-Jährige eine Waffe gezogen haben. 4 Frauen und 2 Männer starben. Anschließend ist der Mann gemeinsam mit einer Frau in einem Auto geflüchtet. Später wurde der Wagen gestoppt.
9: Das sind gute Nachrichten für Vereine, Schulkinder und Schwimmanfänger. Der Bremer Senat plant ein neues Hallenbad am Weserstadion. Laut Medienberichten soll heute darüber gesprochen werden. Das neue Schwimmbad soll 3 bis 5 25-Meter Bahnen und einen Hubboden bekommen, sodass unterschiedliche Wassertiefen eingestellt werden können. Die Kosten liegen bei rund 17 Millionen Euro. Etwa die Hälfte könnte der Bund beisteuern. Morgen früh war es das mit der Flugverbindung zwischen Bremen und Frankfurt. Um 6.50 Uhr soll laut Flugplan die letzte Maschine in Bremen abheben. Die Entscheidung der Lufthansa, die Verbindung zu streichen, hat große Proteste ausgelöst. Wirtschaftsverbände und Unternehmen fürchten um die Wettbewerbsfähigkeit der gesamten Region. Auch Bremer Politiker haben die Entscheidung kritisiert. News aus deiner Region haben wir wieder in einer Stunde für dich.
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0: Mit den aktuellen Temperaturen in Bremervörde im Landkreis Rothenburg 24 Grad und 26 sind es in Bremen-Findorf. Ja, du hast es vielleicht schon gemerkt, heute ist so ein bisschen von allem was dabei. Wir haben Sonne, wir haben Wolken, aber auch Regen kann immer mal kommen. Dazu ist es aber immerhin recht warm, 26 Grad maximal.
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0: Mit einer Warnmeldung auf dem Autobahnzubringer Hornlehe ist gerade ein Fahrradfahrer unterwegs. Da also bitte unbedingt vorsichtig fahren. Stau haben wir auf der A1 Osnabrück Richtung Bremen. Zwischen dem Dreieck Stur und Bremen-Hemeling 7 Kilometer Stau. Da ist auch ein Lastwagen liegen geblieben im Baustellenbereich. Deshalb plan mal so 1,5 Stunden mehr ein. Und auch in der Gegenrichtung kann es länger dauern. Die A27 Bremerhaven Richtung Bremen. Zwischen Bremen-Fahr und Sebaldsbrück 3 Kilometer Stop and Go. Die B75 Delmhorst Richtung Bremen. Zwischen Delmhorst-Stickgras und dem Utbremer Kreisel haben wir Stau und Stop and Go. Außerdem die B6, da haben wir in beiden Richtungen Stop and Go. Geblitzt wird. Auf der A27 in der Abfahrt Fahr stadteinwärts, da steht ein Blitzeranhänger. Auf der B6 stadteinwärts gegenüber von Schmidt und Koch. In Bremen wird geblitzt auf dem Utbremer Kreisel Richtung A27 am Ende vom Flyover. Und nochmal in Bremen auf der Parkallee stadtauswärts aus einem grauen Bus heraus. Sabrina, Henne, Janine, Yannick und Marie, danke euch fürs Melden. Unsere WhatsApp-Nummer für deine Blitzer- und Verkehrsupdates 0173 685 712. Jetzt haben wir es 2 Minuten vor 1:30. Komm gut durch den Dienstag. Moini!
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1: Tanzen ist mehr als nur Bewegung. Das ist ein richtiger Lifestyle.
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1: Vor allem für Scholz Sandor Tschicke. Bei Grün-Gold Bremen hat für ihn alles angefangen im Tanzen. Seitdem hat er eine richtig krasse Karriere hingelegt. Er war bei Let's Dance, hat Medaillen bei Welt- und Europameisterschaften abgestaubt. Aber er hat erzählt, es war am Anfang nicht so einfach.
3: Der Weg war hart, war viel Schweiß, viel Training, Disziplin, sehr viel Ehrgeiz und sehr viel Zeit von unserem Trainer, weil ohne die, wir könnten das nicht schaffen und geschafft haben, wo wir jetzt stehen.
1: Ja, und mittlerweile ist er ja komplett im Game. Viele kennen Scholz ja nicht von den Profi-Wettkämpfen, sondern von Let's Dance aus dem TV. Was macht das Tanzen da denn so für dich aus?
3: Das gesamte Paket ist halt besonders, weil es sind drei Zutaten, sage ich mal, meiner Meinung nach. Die Musik, das Tanzen und Emotion. Wenn diese drei Zutaten zusammen koppelst, dann sage ich mal, ist das eine sehr schöne Sache.
1: Man merkt auf jeden Fall, er brennt absolut dafür und er hat uns mal mitgenommen. Scholz Sandor Tschicke ist Profitänzer und wir haben ihn in Bremen besucht.
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0: Das war Olivia Dean mit Man I Need bei Energy Bremen um 14:45. Und weil wir jetzt so entspannt hier unterwegs waren, wird es jetzt mal ein bisschen Zeit für ein bisschen Pep hier in der Runde. The Bowser mit Magnetic. Die ziehen dich raus aus dem Mittagstief und bringen dich nochmal ordentlich, bringen nochmal ordentlich Energy für die zweite Hälfte des Tages. Und ich würde mal sagen, wir gehen rein.
1: Ja, endlich mal wieder Stimmung in der Bude hier.

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1: Gleich in der nächsten halben Stunde starten wir mit einem ganz tollen neuen Song von Taylor Swift. Sie ist nochmal zurückgegangen in ihre Country-Era für Toy Story Teil 5. I Knew It, I Knew You gibt's gleich für dich. Und es wird ein kleines bisschen romantisch mit Clock Clock und Out of the Dark.
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3: 2:05. Ich bin Lisa Schwarzkopf. Schönen guten Tag. Nach der WM-Blamage diskutiert Deutschland, wie es nun weitergeht. Im Fokus steht Bundestrainer Nagelsmann. Er selbst sagte nach dem 16. Finalaus gegen Paraguay: Ich stehe bereit, wenn man das möchte. Und wenn man mich nicht möchte, muss man mir das sagen. Nagelsmanns Vertrag läuft eigentlich noch bis 2028. Der Schock sitzt weiter tief nach den tödlichen Schüssen in Stade bei Hamburg. Bundespräsident Steinmeier zeigte sich tief erschüttert. Ein 45-Jähriger soll gestern in einer Jugendhilfeeinrichtung 6 Mitarbeiter von Jugendhilfe und Jugendamt erschossen haben. Auslöser war wohl ein Sorgerechtsstreit. Rechtsextremismus bleibt in Deutschland die größte Gefahr für unsere Demokratie. Das zeigt jetzt auch der neue Verfassungsschutzbericht. Letztes Jahr wurden knapp 60.000 extremistisch motivierte Straftaten gezählt. Rund 2/3 kamen dabei von rechts. Die Arbeitsagentur meldet in Bremen einen leichten Rückgang der Arbeitslosigkeit. Im Juni waren rund 42.100 Menschen arbeitslos. Das sind 360 weniger als im Mai. Gegenüber dem Vorjahr ging die Zahl der Arbeitslosen sogar um über 1.100 zurück.
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1: Heute ist mal wieder alles mit dabei. Wir haben ein paar Regenschauer, die immer mal kommen im Laufe des Tages. Die Sonne guckt aber auch mal raus. Ansonsten ist es aber eher bewölkt, was uns aber vielleicht auch gar nicht stört nach dem letzten Wochenende. Und immerhin ist es schön warm. 26 Grad kriegen wir maximal. Die haben wir auch erreicht in Bremen-Silbalsbrück. 26 und 24 Grad sind es in Zetel im Landkreis Friesland.
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1: Also wenn ich auf die Karte gucke rund um Bremen, es ist ein einziger roter Fleck. Wir fangen mal an auf der A1, Hamburg Richtung Osnabrück, zwischen dem Bremer Kreuz und Hemeling. 5 Kilometer Stau, planen da mal so eine knappe halbe Stunde mehr ein. Dann haben wir noch die A1, Osnabrück Richtung Bremen, zwischen dem Dreieck Stur und Bremen-Hemeling. 8 Kilometer Stau, da ist vorhin ein Lastwagen im Baustellenbereich liegen geblieben. Da planen mal so 1,5 Stunden mehr ein. Dann die B75, Delmhorst Richtung Bremen, zwischen Delmhorst-Stickgrass und dem Utbremer Kreisel. Stau und Stop and Go. Dann haben wir noch die B6, also von im Verlauf B75, B6 ist alles voller Stop and Go und Stau. Die B6 in beiden Richtungen haben wir noch Stop and Go zwischen der A281 und der A27. Dann wird noch gelasert auf der A27, Abfahrt Fahr statt einwärts, da steht ein Blitzeranhänger. Auf der B6 blitzen sie statt einwärts gegenüber von Schmidt und Koch. In Bremen wird geblitzt, Utbremer Kreisel Richtung A27, am Ende vom Flyover. Und auf der Parkallee stehen sie statt auswärts aus einem grauen Bus heraus. Sabrina Henne, Janine und Yannick, danke euch fürs Melden. Unsere kostenlose Hotline für deine Blitzer- und Verkehrsupdates 0800 1022 400.
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1: Ach Leute, wir wischen uns vielleicht noch die ein oder andere Träne weg, weil wir noch traurig sind, dass Deutschland jetzt ausgeschieden ist bei der WM. Gestern Abend haben die ja leider ganz schön verkackt und das kann auch Michael aus Gröpeling einfach nicht verstehen. Der hat uns eben angerufen und wir haben mal ein bisschen gequatscht. Da sprechen wir gleich mal drüber. Jetzt erstmal Calgo mit Save My Love. 1:02 haben wir es jetzt. Ich bin Elena. Moin.

Swift ist ja vor allem dafür bekannt, Songs über ihre verflossenen Lover zu schreiben. Du hast Energy Bremen um 2:06. Ja, in ihrem neuen Song geht's aber gar nicht um Männer, denn sie hat einen Song für ihren Lieblingskinderfilm Toy Story geschrieben. Sie hat den neuen Toy Story 5 gesehen, der ja bald rauskommt, nächsten Monat. Und sie war so dermaßen berührt von dem einen Charakter Jessie. Da ist sie nach Hause gefahren, hat sich direkt rangesetzt und diesen Song geschrieben. Und ich finde, man merkt dem so richtig an, dass so dieses typische Toy Story-Gefühl drin steckt. Diese krasse Nostalgie von früher und die Freundschaft auch zwischen diesen Spielzeugen, die wir wirklich jetzt schon ziemlich lange, seit Teil 1, viele, viele Jahre begleiten und auch lieben. Und genau so geht's auch Taylor Swift. Deswegen hat sie diesen Song hier gemacht. I Knew It, I Knew You gibt's jetzt neu von Taylor Swift bei Energy Bremen.

0: es jetzt wohl nicht mehr. Aus und vorbei ist der Traum vom Sommermärchen. Deutschland ist raus. Du hörst Energy Bremen um 14:45. Ja, dass Deutschland nicht mehr bei der WM dabei ist, das findet auch Michael aus Gröpeling wirklich gar nicht geil.
1: Also ich bin immer noch ein bisschen stinkig. Also ich war sowas von enttäuscht. Und man kann ja nicht sagen, wir hatten jetzt so viele Chancen und es ist einfach Pech. Einfach schlecht.
0: Wie gehst du jetzt damit um? Also du warst wahrscheinlich schon im WM-Fieber, ne? Sagst du jetzt, ich gucke das jetzt gar nicht mehr oder hast du jetzt eine neue Mannschaft, die du anfeuerst?
1: Ja, ich werde die Werderaner so ein bisschen beobachten. Ich werde mir Österreich angucken.
0: Ja, und wer gewinnt jetzt stattdessen die WM? Was denkst du?
1: Ja, ich denke mal, Argentinien hat einen relativ guten Lauf. Spanien weiß ich noch nicht so genau. Also ich werde das beobachten.
0: Na okay, dann weiß ich jetzt immerhin durch Michael, auf wen ich jetzt in meiner Tipprunde setzen muss. Also vielen Dank mal an der Stelle. Hier geht's jetzt mal ganz besinnlich weiter mit Clock Clock und Out of the Dark.

0: Jennifer Lopez und Pitbull mit On The Floor bei Energy Bremen. Gleich haben wir es 3:05. Ja, und diese Meldung, es ist einfach, was Fußball mit Leuten machen kann. Das Spiel ist ja gestern verloren, das wissen wir. Und der Fernseher ist kaputt. In Bremerhaven hat sich gestern Abend ein Kneipengast so dermaßen über die deutsche Fußballnationalmannschaft geärgert, dass er mit der Faust auf den vor einer Bar aufgestellten Fernseher eingeschlagen hat. Und der Mann konnte sich auch absolut nicht mehr beruhigen und hat weiter rumgepöbelt. Die Polizei hat ihn dann weggeschickt und jetzt ermitteln sie gegen ihn. Was Fußball so in uns auslöst für Emotionen. Noch mehr aus deiner Region gibt's in 2,5 Minuten bei Lars.
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3: Stade steht unter Schock, nachdem gestern ein Vater in einer Jugendhilfeeinrichtung mutmaßlich 6 Mitarbeitende erschossen hat. Jette Koch aus der Redaktion. Hinter der schrecklichen Tat steht wohl ein Sorgerechtsstreit.
13: Dabei geht es um das 3 Monate alte Baby des Mannes. Gestern sollte es laut Medienberichten anscheinend ein Gespräch in der Einrichtung geben. Das Baby ist vorher wohl aus der Familie geholt worden und durfte unter Auflagen wieder zur Mutter. Aber nicht nach Hause in Hannover, sondern in die Jugendeinrichtung in Stade. Während des Gesprächs soll der 45-Jährige eine Waffe gezogen haben. 4 Frauen und 2 Männer starben. Anschließend ist der Mann gemeinsam mit einer Frau in einem Auto geflüchtet. Später wurde der Wagen gestoppt.
3: Das sind gute Nachrichten für Vereine, Schulkinder und Schwimmanfänger. Der Bremer Senat plant ein neues Hallenbad am Weserstadion. Laut Medienberichten soll heute darüber gesprochen werden. Das neue Schwimmbad soll 3 bis 5 25-Meter Bahnen und einen Hubboden bekommen, sodass unterschiedliche Wassertiefen eingestellt werden können. Die Kosten liegen bei rund 17 Millionen Euro. Etwa die Hälfte könnte der Bund beisteuern. Morgen früh war es das mit der Flugverbindung zwischen Bremen und Frankfurt. Um 6.50 Uhr soll laut Flugplan die letzte Maschine in Bremen abheben. Die Entscheidung der Lufthansa, die Verbindung zu streichen, hat große Proteste ausgelöst. Wirtschaftsverbände und Unternehmen fürchten um die Wettbewerbsfähigkeit der gesamten Region. Auch Bremer Politiker haben die Entscheidung kritisiert. News aus deiner Region haben wir wieder in einer Stunde für dich.
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0: Es wird irgendwie immer wärmer. 27 Grad haben wir jetzt schon maximal. Die haben wir nämlich gerade erreicht in Bremen-Hochding. Und in Sieg im Landkreis Diepholz sind es auch 27 Grad. Heute ist so ein bisschen gemischtes Wetter. Es sind immer wieder Regenschauer möglich. Ansonsten ist es ziemlich bewölkt. Aber die Sonne guckt auch mal wieder durch.
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0: Wir starten auf der A1 Hamburg Richtung Osnabrück zwischen dem Bremer Kreuz und Hemeling. 5 Kilometer Stau, plan da mal eine knappe halbe Stunde mehr ein. Dann die A1 Osnabrück Richtung Bremen. Zwischen dem Dreieck Sturen Bremen-Hemeling 8 Kilometer Stau. Da ist vorhin ein Lastwagen liegen geblieben im Baustellenbereich. Da planen mal so anderthalb Stunden mehr ein. Die B75, Delmhorst Richtung Bremen, zwischen Delmhorst-Stickgras und dem Utbremer Kreisel. Stau und Stop and Go. Außerdem gab es auf der Höhe Duckwitzstraße einen Unfall und hier staut es sich zusätzlich Richtung Delmhorst. Dann haben wir noch die B6 in beide Richtungen Bremen, Stop and Go zwischen der A281 und der A27. Dann habt ihr noch Blitzer gesehen auf der A27, Abfahrt Fahr. Statt einwärts, da steht ein Blitzeranhänger. Auf der B6 statt einwärts gegenüber von Schmidt und Koch. In Bremen wird geblitzt, Utbremer Kreisel Richtung A27 am Ende vom Flyover. Und in Bremen auf der Parkallee statt auswärts aus einem grauen Bus heraus. Sabrina Henne, Janine, Yannick und Wolle, danke euch fürs Melden. Unsere WhatsApp-Nummer für deine Blitzer- und Verkehrsupdates 0173 685 712. Jetzt haben wir es gleich 14:30. Ich bin Elena, mach dir einen schönen Nachmittag. Moini!

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0: The Weeknd mit The Hills bei Energy Bremen. 5 Minuten nach 2:30 haben wir es jetzt. Und ich habe mal eine Frage an dich. Hast du heute schon mal so richtig gelächelt? Dich mal über was gefreut? Wenn nicht, dann serviert dir Pauli aus der Morning Show jetzt mal einen Grund dafür.
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2: Das kennen wir doch alle. Nach dem Mittagstief starrst du auf dem Bildschirm, der Kaffee wirkt auch nicht mehr so richtig und deine Laune ist irgendwo zwischen geht so und bitte Feierabend. Dagegen gibt's aber ein ziemlich einfaches Rezept. Forscher haben herausgefunden, schon 5 Minuten gehen pro Stunde können deine Stimmung verbessern und Müdigkeit reduzieren. Und das Beste, dafür brauchst du weder Fitnessstudio noch ein schweißtreibendes Workout. Einfach mal kurz aufstehen, eine Runde durchs Büro drehen, die Treppe nehmen oder kurz um den Block gehen. Und vielleicht ist es genau diese kleine Bewegungspause heute, die dein Stimmungsbooster wird. 5 Minuten, die sich so richtig lohnen.
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0: Vorbei ist der Traum vom Sommermärchen. Du hörst Energy Bremen um 3:15. Ja, wir haben es alle gestern gesehen und sind noch ein bisschen traurig. Deutschland ist raus. Auch Freddy aus dem Energy Bremen Nachmittag.
1: Hallo, ja.
0: Hallo. Du bist ja Schiri, deswegen habe ich eine ganz spezielle Frage an dich. Mhm. Viele Leute haten ja jetzt ein bisschen die Schiris da bei der WM.
1: Ja.
0: Kannst du das verstehen? Oder sagst du auch, ja, die haben einen scheiß Job gemacht? Oder wie siehst du es so?
1: Ja, ich finde das ein bisschen schwierig. Also, man muss halt sehen, dass der Verteidiger von Deutschland da einfach in den Torwart reingeht und ja nicht zum Ball geht. Das ist die erste Sache, die ich sehe, wo ich sage, kann man rechtfertigen.
0: Mhm.
1: Andererseits steht der Torwart danach sofort wieder auf, springt hoch und könnte sogar noch den Ball erreichen. Von daher ist es keine klare Fehlentscheidung. Ich sag mal, wenn du das hier bei uns in Bremen und Niedersachsen auf den Plätzen so machst und nicht abpfeifst, ich glaube, dann machst du dich sehr, sehr unbeliebt. Also hier in Bremen im Amateursport solltest du es abpfeifen. Es ist, wie es ist. Ich glaube, wir sind nicht deswegen ausgeschieden am Ende des Tages.
0: Es wäre wahrscheinlich so oder so leider passiert bei der Leistung. Aber gut, vielleicht gibt es ja noch ein paar schönere Themen bei dir, da bin ich mir ganz sicher. Also Freddy, gleich ab 15 Uhr im Energy Bremen Nachmittag.
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2: Egal ob gute oder schlechte Laune, dieser Song, der macht einfach was mit dir. Kamerad sorgt immer für gute Vibes, also genau das Richtige zum Start in deinen Dienstagnachmittag. Be Mine gibt's gleich für dich. Mabel mit God is a Dancer bringt dich gut durch die letzten Stunden bis zum Feierabend.
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4: 5:03. Ich bin Lisa Schwarzkopf. Schönen guten Tag. Wie weiter nach dem WM-Aus gegen Paraguay? Das fragt sich ganz Fußball-Deutschland. Bundestrainer Nagelsmann hat einen Rücktritt erstmal ausgeschlossen und auch DFB-Sportdirektor Völler hat ihm den Rücken gestärkt. Ob Nagelsmann aber noch genug Argumente hat, ist durchaus fraglich. Nach den tödlichen Schüssen in Stade ist die Bestürzung groß. Niedersachsens Innenministerin Behrens ist sich sicher, dass die schreckliche Tat Stade noch lange beschäftigen wird. Wohl wegen eines Sorgerechtsstreits soll ein Mann gestern 6 Mitarbeiter von Jugendhilfe und Jugendamt erschossen haben. Bundesjustizministerin Hubich arbeitet aktuell an einem Gesetz gegen Ticketwucher. Dem Portal web.de hat sie jetzt erste Maßnahmen genannt. Es geht ihr beispielsweise um eine Preisobergrenze. Die soll verhindern, dass Tickets mit fetten Aufschlägen weiterverkauft werden. Die Stimmung in der Tourismusbranche Norddeutschland hat sich deutlich abgekühlt. Laut Konjunkturumfrage der IHK Nord blicken sowohl im Gastgewerbe als auch in der Reisewirtschaft mehr Unternehmen negativ in die Zukunft als positiv. Grund: hohe Kosten, internationale Unsicherheiten und auch die Nachfrage sinkt.
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2: Der Sommer legt heute Nachmittag mal eine kleine Pause ein. Aber finde ich jetzt auch gar nicht so schlimm, dann kühlt es hoffentlich weiter ab. Immer wieder musst du heute Nachmittag mit Regen rechnen. Die aktuellen Temperaturen: 27 Grad in Bremen-Walle und 26 Grad in Bramstedt im Landkreis Cuxhaven.
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2: Vorsicht, Gegenstände liegen auf der A27 Bremen Richtung Bremerhaven zwischen Bremen-Hohenlehe und der Überseestadt. Die Gegenstände liegen auch nochmal auf der A29 Wilhelmshaven Richtung Oldenburg zwischen Vedderwaden und dem Wilhelmshavener Kreuz. Vorsicht, ein Liegenbleiber auf der B212 Friedeburg Richtung Nordenham zwischen der Überleitung Schwei B437 und Rodenkirchen-Hiddingen. A1 Osnabrück Richtung Bremen. Zwischen dem Dreieck Stur und Hemelingen 6 Kilometer Stau. Da ist ein LKW in der Baustelle liegen geblieben. Und auch in der Gegenrichtung musst du mehr Zeit einplanen. Aktuell sind es ab dem Bremer Kreuz 25 Minuten mehr. B75, B6, Delmhorst Richtung Bremen-Überseestadt. Zwischen Delmhorst und Walle aktuell 10 Kilometer Stau. Und auch in der Gegenrichtung auf der B6 musst du mehr Zeit einplanen. In beiden Richtungen Stop and Go zwischen der A27 und der City. Dann wird geblitzt auf der A27 in der Abfahrt Fahr stadteinwärts. Da steht ein Anhänger. B6 stadteinwärts gegenüber von Schmidt und Koch. Und dann nochmal zweimal in Bremen. Einmal Utbremer Kreisel Richtung A27 am Ende vom Flyover. Und Parkallee stadtauswärts aus einem grauen Bus. 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
2: Ein gebrauchter Dienstag. Deutschland ist raus, im Elfmeterschießen gegen Paraguay verloren. Einfach nur traurig. Aber lass uns den Kopf nicht in den Sand stecken. Taylor Swift muntert dich mit Opelite jetzt auf. Wir haben es 15 Uhr. Ich bin Freddy. Schön, dass du mit am Start bist.

ich wette mit dir, dass es ein ganz bestimmtes Lied bei dir gibt, was dich sofort zurückbringt zu diesen Nächten unterm Sternenhimmel, zu den Klingelstreichen in deiner Jugend oder zu diesem einen Sommer, der sich einfach unendlich angefühlt hat. Genau das macht David Guetta jetzt mit Memories. Energy Bremen am Dienstag ist hier. 3:06. Lass uns nochmal gemeinsam genau zu diesen Erinnerungen zurückgehen, die so ein bisschen dein Leben geprägt haben. Ich bin Freddy. Einen schönen Nachmittag dir.

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1: Kanane macht's! Aus! Schuss! Vorbei! Deutschland fährt nach Hause! Es ist unglaublich!
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3: Tja, so haben wir uns die WM sicherlich nicht vorgestellt. Gegen den schwächsten Gegner der Vorrunde blamiert sich Deutschland wirklich aufs Übelste und fährt am Ende wahrscheinlich verdient nach Hause. Die Fans beim Public Viewing bei uns hier in Bremen, Bremerhaven, Oldenburg und umzu, die waren jedenfalls ziemlich bedient.
4: Also am Ende Elfmeterschießen, sag ich ehrlich, habe ich nicht mal geguckt. Ich habe mich umgedreht, ich habe gesagt, mach die Tore, ich guck nicht. Kann ich nicht, Elfmeterschießen immer bei mir so, aber ist halt so, ne? Was soll ich sagen?
5: Also Stimmung her war eigentlich relativ gut, aber die haben halt nicht so gut gespielt am Ende.
6: Also eigentlich habe ich gesagt Weltmeister, aber dann also von daher.
3: Also ich glaube, mit diesem Galgenhumor kann man es auch, glaube ich, ganz gut verarbeiten. Wieder also ist Schluss ziemlich früh für uns bei einem großen Turnier in Bremerhaven. Da führte der Frust sogar so weit, dass in der Kneipe ein Fan mal eben mit seiner Faust den ganzen Fernseher zerschlug. Also wir sind absolut frustriert und vielleicht suchen wir uns jetzt einfach mal eine andere Sportart. Handball zum Beispiel, da sind wir Deutschen doch deutlich erfolgreicher.
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0: Dieses Geräusch, das werden wir morgen wohl zum letzten Mal hören. Morgen früh war es das nämlich mit der Flugverbindung zwischen Bremen und Frankfurt. Energy Bremen ist hier am Dienstagnachmittag, 4:05. Um 6.50 Uhr soll laut Flugplan die letzte Maschine in Bremen abheben. Die Entscheidung der Lufthansa, die Verbindung zu streichen, hat ziemlich große Proteste ausgelöst, unter anderem bei Wirtschaftsvertretern. Noch mehr aus deiner Region gibt's in 27 Sekunden bei Lars.
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4: Nach den tödlichen Schüssen in einer Jugendhilfeeinrichtung in Stade gehen die Ermittler von einem Sorgerechtsstreit als Motiv aus. Jette Koch aus der Redaktion. Bei dem mutmaßlichen Schützen handelt es sich um einen 45-jährigen Vater.
5: Die Ermittler haben gesagt, dass es bei einem Gespräch mit dem Mann wohl um das Sorgerecht für seine 3 Monate alte Tochter ging. Der Vater galt als auffällig, deswegen fand das Gespräch in der Einrichtung in großer Runde statt. Der 45-Jährige soll dann eine Waffe gezogen und 6 Mitarbeitende, 4 Frauen und 2 Männer, erschossen haben. Seine Tochter war nach Medienberichten aus der Familie genommen worden. Das Kind habe unter Auflagen zurück zur Mutter gedurft, aber nicht an deren Wohnort in Hannover, sondern in der Jugendeinrichtung in Stade.
4: Die Polizei hat es ja öfter mal mit Betrunkenen zu tun, aber dieser hier gehört zu den Ausnahmen. Die Beamten sind gestern Mittag in ein Mehrfamilienhaus in Wilhelmshaven ausgerückt, weil ein Mann in der Wohnung seiner Mutter randaliert hat. Er musste pusten und hatte mehr als 5,5 Promille. Vorsichtshalber wurde ein Rettungswagen gerufen, der brachte den 42-Jährigen ins Krankenhaus. Nach 15 Jahren ist für ihn Schluss. Bremerhavens Oberbürgermeister Melf Granz hat heute seinen letzten Tag im Amt. Granz, gewählter Nachfolger Martin Güntner, kann noch nicht nachrücken. 2 Mitbewerber haben gegen das Auswahlverfahren geklagt. Mit einer Entscheidung des Verwaltungsgerichts wird erst Ende Juli gerechnet. News aus deiner Region haben wir wieder in einer Stunde für dich.
0: Die aktuellen Temperaturen: 26 Grad in Hambergen im Landkreis Osterholz und 25 Grad in Hatten im Landkreis Oldenburg. Der Dienstagnachmittag wird abwechslungsreich, nenne ich es mal. Sonne und Wolken wechseln sich ab und dazu kommt jetzt auch im Laufe des Nachmittags immer öfter Regen.
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0: A1 Osnabrück Richtung Bremen zwischen dem Dreieck Stur und Hemeling. 8 Kilometer Stau. Hier brauchst du rund 2 Stunden länger. Hier ist ein LKW in der Baustelle liegen geblieben. In der Gegenrichtung sind es ab dem Bremer Kreuz aktuell 40 Minuten mehr. B75, B6 Delmhorst Richtung Bremen-Überseestadt. Zwischen Delmhorst und Walle 10 Kilometer Stau. Und auch in der Gegenrichtung auf der B6 musst du mehr Zeit einplanen zwischen der A27 und der City. Dann wird's geblitzt. Auf der A27 in der Abfahrt Fahr stadteinwärts, da steht ein Anhänger. B6 stadteinwärts gegenüber von Schmidt und Koch. Dann 2-mal in Bremen, einmal Utbremer Kreisel Richtung A27 am Ende vom Flyover und Parkallee stadtauswärts aus einem grauen Bus. Wenn du noch was gesehen hast, unsere WhatsApp-Nummer für deine Blitzer- und Verkehrsupdates: 0173 680 5712. 3:58 haben wir es. Ich bin Freddy. Einen schönen Dienstag wünsche ich dir.
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0: Gibt's an der Tanke heute was für umsonst bei uns in Bremen und Niedersachsen? Du hörst Energy Bremen am Dienstag und du hast es sicherlich auch schon gemerkt. An den Tankstellen stauen sich die Autos, so ein bisschen als gäbe es irgendwie Sprit for free, sag ich mal. So ein bisschen ist da ja aber auch was dran, denn der Tankrabatt endet mit dem heutigen Tag und da will natürlich jeder nochmal eben günstig auftanken. Ich muss übrigens auch später unbedingt nochmal los, fällt mir gerade ein, wo wir drüber sprechen. Wenn es dir dann aber doch gleich im Feierabend zu teuer sein sollte, dann hätte ich jetzt hier nochmal ein paar günstigere Alternativen zum Auto.
1: Gerade bei uns im ländlichen Nordwesten liegt die Lösung ja auf der Hand, das Pferd. Kostet kein Benzin, es gibt immer einen Parkplatz, einmal im Büro anbinden und um den Stau kannst du einmal mal so ein bisschen geschickt drumherum galoppieren. Naja, Pferdeäpfel sind dann halt auch mit inklusive und der ein oder andere Kollege ist wahrscheinlich ständig am Rummeckern.
2: Was soll das denn? Wieso ist denn hier jetzt Heu im Aufzug?
1: Außerdem besonders praktisch, vor allem bei uns an der Küste, das Ruderboot. Ist durchaus unterschätzt, einfach so ein bisschen über die Nordsee oder die Weser rudern. Blitzer gibt's ja auch keine und wenn du zu spät kommst, schieb's einfach auf den Gegenwind. Für alle, die sich eh vorgenommen haben, am Sommerbuddy zu arbeiten, fahrt doch einfach mal Inliner.
3: Oh yeah.
1: Klimafreundlich, du kommst super schnell voran, also solange es bergab geht und die ein oder andere Schürfwunde und eventuell auch ein Knochenbruch sind dann auch direkt mit inklusive.

Vielleicht kennst du dieses Gefühl auch. Nach außen hin, da wirkt alles ganz ruhig bei dir, aber innerlich, da ist einfach alles ja irgendwie in Bewegung. Du lächelst, obwohl dir einfach tausende Gedanken durch den Kopf gehen. Genau dieses Gefühl fängt Black Prada Dress von Ellie Goulding ein. Diesen ständigen Spagat zwischen dem, was andere sehen und dem, was wirklich in dir los ist. Jetzt neu für dich. Bei Energy Bremen, 3:45 haben wir es. Ich bin Freddy. Einen schönen Dienstagnachmittag wünsche ich dir. Moin. 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
5: Achtung, Disclaimer. Ohrwurm-Garantie in der nächsten halben Stunde.
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5: Den kannst du wirklich immer hören und der nervt dich auch nicht. Doechii mit Anxiety. Dass die 2000er musikalisch einfach grandios waren, das zeigt der Song hier gleich nochmal. Lauf mit I Like Me Better.
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7: 5 vor 4. Ich bin Lisa Schwarzkopf. Schönen guten Tag. Nach der WM-Blamage diskutiert Deutschland, wie es nun weitergeht. Im Fokus steht Bundestrainer Nagelsmann. Er selbst sagte nach dem 16-Finalaus gegen Paraguay: Ich stehe bereit, wenn man das möchte. Und wenn man mich nicht möchte, muss man mir das sagen. Nagelsmanns Vertrag läuft eigentlich noch bis 2028. Der Schock sitzt weiter tief nach den tödlichen Schüssen in Stade bei Hamburg. Bundespräsident Steinmeier zeigte sich tief erschüttert. Ein 45-Jähriger soll gestern in einer Jugendhilfeeinrichtung 6 Mitarbeiter von Jugendhilfe und Jugendamt erschossen haben. Auslöser war wohl ein Sorgerechtsstreit. Bei dem verheerenden Erdbeben in Venezuela sind wohl rund 58.000 Gebäude zerstört worden. Davon geht die NASA nach Auswertung von Satellitenbildern aus. Mindestens 1.700 Menschen sind bei dem Beben vergangene Woche getötet worden. Zehntausende werden noch vermisst. Die Arbeitsagentur meldet in Bremen einen leichten Rückgang der Arbeitslosigkeit. Im Juni waren rund 42.100 Menschen arbeitslos. Das sind 360 weniger als im Mai. Gegenüber dem Vorjahr ging die Zahl der Arbeitslosen sogar um über 1.100 zurück.
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5: Ein grauer Dienstagnachmittag wartet da draußen auf dich. Immer wieder kann jetzt so stellenweise kann man ein bisschen nass werden. Aber tut ja auch ganz gut, war ja lange noch trocken. Die aktuellen Temperaturen: 26 Grad in Ostersode im Landkreis Osterholz und 25 Grad in Bremerhaven, so Heide.
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5: Vorsicht, ein defekter LKW auf der A28 Oldenburg Richtung Bremen im Dreieckstur zur Überleitung zur A1 Richtung Bremen. A1 Osnabrück Richtung Bremen zwischen dem Dreieckstur und Hemeling 8 Kilometer Stau. Hier brauchst du ungefähr eine Stunde länger. In der Gegenrichtung staut es sich ab. Euthen, hier sind es 30 Minuten mehr. B75, B6 Delmenhorst Richtung Bremen Überseestadt zwischen Delmenhorst und Walle 9 Kilometer Stau und auch in der Gegenrichtung auf der B6 mehr Zeit einplanen zwischen der A27 und der Innenstadt. Dann wird geblitzt. A27 in der Abfahrt Fahr statt einwärts, da steht ein Anhänger. B6 statt einwärts gegenüber von Schmidt und Koch. Dann Utbremer Kreisel bei uns in Bremen Richtung A27 am Ende vom Flyover. Und der letzte steht nochmal bei uns in Bremen. Parkallee statt auswärts aus einem grauen Bus. 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
5: Die WM ist für uns ja jetzt komplett egal, sag ich mal. Ne? Deutschland ist raus, also brauchst du unbedingt ein paar Alternativen für einen ganz entspannten Abend mit deinem Partner. Ich hätte da gleich ein richtig großes Kinopaket von Cinespace Cineplex im Angebot. Klingt doch gar nicht schlecht, oder? Nach Doechii mit Anxiety spielen wir mal eine neue Runde. Raten von den schlechtesten Filmschlagzeilen der Welt. 2 Minuten vor 4, ich bin Freddy. Einen schönen Nachmittag dir.

0: Du willst mit deiner Begleitung endlich mal wieder einen ganz gemütlichen Abend haben? Dann bist du bei mir jetzt genau richtig.
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0: Ein großes Popcorn, Nachos, Getränke, Candy-Gutschein und 2 Tickets. 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Du hörst jetzt gleich eine der schlechtesten Filmschlagzeilen der Welt und verrätst mir danach mal, welcher Kinofilm gesucht wird.
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0: Also bei dem Titel, da musst du den Film auf jeden Fall mal gesehen haben, würde ich sagen. Wir hören noch mal rein.
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0: Ich schicke dich und deine Begleitung jetzt mal wieder ins Kino.
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0: Auf dich wartet ein Rundum-Sorglos-Paket. Snacks, Getränke und natürlich die Tickets bekommst du von uns. Dafür brauchst du einfach nur ein bisschen Glück. Henne aus Bremen-Gröpeling ist jetzt bei mir in der Show und ich habe so das Gefühl, du bist sehr begeisterter Energy Bremen-Hörer.
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0: Okay, alles klar, pass auf, Henne. Wir hören jetzt nochmal gemeinsam rein in die Filmschlagzeile und du sagst mir danach mal, welcher Kinofilm gesucht wird. Bist du ready?
2: Ja, okay.
3: Das Albtraumschiff. Auf Jungfernfahrt Eisberg gerammt.
0: So, welcher Kinofilm wird gesucht?
2: Titanic.
0: Ja, das ist vollkommen richtig. Henne, das große Kinopaket von Cinespace Cineplex gehört dir.
2: Oh, das ist so geil. Vielen, vielen Dank, echt. So geil. Vielen Dank. Ich sag Energy Bremen hundertprozentig.
0: Und schon morgen Nachmittag geht das nächste Kinopaket raus und mit etwas Glück geht's ja dann an dich.
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0: Das Bremer Ordnungsamt hat Jugendschutzkontrollen mit Testkäuferinnen und Testkäufern gemacht und mal geguckt, wie leicht Jugendliche an Alkohol, Vapes oder Zigaretten kommen. Energy Bremen ist hier am Dienstag. 5 Minuten vor 4:30 und das Ergebnis war ernüchternd. Von 33 zum ersten Mal kontrollierten Betrieben sind fast alle durchgefallen. Auf die Betreiber und Mitarbeiter kommen jetzt hohe Bußgelder zu. Noch mehr aus deiner Region gibt's in 2 Minuten bei Lars.
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3: Nach den tödlichen Schüssen in einer Jugendhilfeeinrichtung in Stade gehen die Ermittler von einem Sorgerechtsstreit als Motiv aus. Jette Koch aus der Redaktion. Bei dem mutmaßlichen Schützen handelt es sich um einen 45-jährigen Vater.
4: Die Ermittler haben gesagt, dass es bei einem Gespräch mit dem Mann wohl um das Sorgerecht für seine 3 Monate alte Tochter ging. Der Vater galt als auffällig, deswegen fand das Gespräch in der Einrichtung in großer Runde statt. Der 45-Jährige soll dann eine Waffe gezogen und 6 Mitarbeitende, 4 Frauen und 2 Männer, erschossen haben. Seine Tochter war nach Medienberichten aus der Familie genommen worden. Das Kind habe unter Auflagen zurück zur Mutter gedurft, aber nicht an deren Wohnort in Hannover, sondern in der Jugendeinrichtung in Stade.
3: Die Polizei hat es ja öfter mal mit Betrunkenen zu tun, aber dieser hier gehört zu den Ausnahmen. Die Beamten sind gestern Mittag in ein Mehrfamilienhaus in Wilhelmshaven ausgerückt, weil ein Mann in der Wohnung seiner Mutter randaliert hat. Er musste pusten und hatte mehr als 5,5 Promille. Vorsichtshalber wurde ein Rettungswagen gerufen, der brachte den 42-Jährigen ins Krankenhaus. Nach 15 Jahren ist für ihn Schluss. Bremerhavens Oberbürgermeister Melf Granz hat heute seinen letzten Tag im Amt. Granz, gewählter Nachfolger Martin Güntner, kann noch nicht nachrücken. 2 Mitbewerber haben gegen das Auswahlverfahren geklagt. Mit einer Entscheidung des Verwaltungsgerichts wird erst Ende Juli gerechnet. News aus deiner Region haben wir wieder in einer Stunde für dich.
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5: Die aktuellen Temperaturen: 26 Grad in Willstedt im Landkreis Rothenburg und 26 Grad auch in Wechleu im Landkreis Ammerland. Es ist zwar schön warm draußen heute an diesem Dienstagnachmittag, aber doch ziemlich grau bei uns in Bremen und Niedersachsen. Im Laufe des Nachmittags ziehen dann von Westen her auch immer wieder Schauer rein. Das heißt, es kann endlich mal wieder nass werden.
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5: Vorsicht, eine ungesicherte Unfallstelle auf der A27 Bremen Richtung Bremerhaven zwischen Bremen-Hornlehe und der Überseestadt. A1 Osnabrück Richtung Bremen zwischen dem Dreieck Stur und Hemelingen 8 Kilometer Stau. Hier brauchst du eine Stunde länger. In der Gegenrichtung sind es ab Euthen 30 Minuten mehr. B75, B6 Delmhorst Richtung Bremen zwischen Delmhorst und Walle 9 Kilometer Stau. Und auch in der Gegenrichtung auf der B6 mehr Zeit zwischen der A27 und der Innenstadt einplanen. Dann wird's geblitzt auf der A27 in der Abfahrt Fahr stadteinwärts aus einem Anhänger. B6 stadteinwärts gegenüber von Schmidt und Koch. Und zweimal in Bremen. Einmal und Bremer Kreisel Richtung A27 am Ende vom Flyover und auf der Parkallee stadtauswärts aus einem grauen Bus. Unsere WhatsApp-Nummer für deine Blitzer- und Verkehrsupdates: 0173 680 5712. 16:30 haben wir es. Ich wünsche dir einen schönen Dienstagnachmittag. Ich bin Freddy. Moin.
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Der Sommer lässt uns ja wettertechnisch da draußen heute Nachmittag so ein bisschen im Stich. Aber ey, mit uns geht's auch den Sommer so. Das ist der Sommerhit 2026, würde ich mal sagen. Topic und Becky G mit Sorry Papi versüßen dir jetzt mal so die letzte Stunde bis zum Feierabend. Und wenn du gerade schon auf dem Weg nach Hause bist, ja perfekt. Dann geht's jetzt den Sommer direkt ins Radio. 20 vor 5 haben wir es. Ich bin Freddy. Einen schönen Nachmittag dir.

0: Viertel vor fünf an deinem Dienstagnachmittag und das bedeutet, es ist Zeit für gute Nachrichten. Die kommen heute von Pauli aus der Energy Bremen Morning Show für dich.
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2: Das kennen wir doch alle. Nach dem Mittagstief starrst du auf dem Bildschirm, der Kaffee wirkt auch nicht mehr so richtig und deine Laune ist irgendwo zwischen geht so und bitte Feierabend. Dagegen gibt es aber ein ziemlich einfaches Rezept. Forscher haben herausgefunden, schon 5 Minuten gehen pro Stunde können deine Stimmung verbessern und Müdigkeit reduzieren. Und das Beste, dafür brauchst du weder Fitnessstudio noch ein schweißtreibendes Workout. Einfach mal kurz aufstehen, eine Runde durchs Büro drehen, die Treppe nehmen oder kurz um den Block gehen. Und vielleicht ist es genau diese kleine Bewegungspause heute, die dein Stimmungsbooster wird. 5 Minuten, die sich so richtig lohnen.
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1: Auf deinem Weg nach Hause begleitet dich gleich Glockenbach. Brooklyn, ein ganz entspannter Sound, perfekt für den Feierabend. Hier ruhig mal den Kopf aus dem Fenster halten. Kygo und One Republic mit Chasing Paradise gleich nach 17 Uhr.
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3: 5 vor 5. Ich bin Lisa Schwarzkopf. Schönen guten Tag. Wie weiter nach dem WM-Aus gegen Paraguay? Das fragt sich ganz Fußball-Deutschland. Bundestrainer Nagelsmann hat einen Rücktritt erstmal ausgeschlossen und auch DFB-Sportdirektor Völler hat ihm den Rücken gestärkt. Ob Nagelsmann aber noch genug Argumente hat, ist durchaus fraglich. Nach den tödlichen Schüssen in Stade laufen die Ermittlungen weiter auf Hochtouren. Die Polizei sucht auch Fotos und Videos von der Tat. Ein 45-Jähriger soll gestern in einer Jugendhilfeeinrichtung 6 Menschen erschossen haben. Hintergrund ist vermutlich ein Sorgerechtsstreit. Der Deutschen Bahn droht auf den Fernverkehrsstrecken in Deutschland mehr Konkurrenz. Die Bundesnetzagentur hat entschieden, dass etwa dem italienischen Konkurrenten Italo Platz gemacht werden muss. Die Italiener wollen ab 2028 unter anderem Verbindungen zwischen München und Berlin anbieten. Die Stimmung in der Tourismusbranche Norddeutschland hat sich deutlich abgekühlt. Laut Konjunkturumfrage der IHK Nord blicken sowohl im Gastgewerbe als auch in der Reisewirtschaft mehr Unternehmen negativ in die Zukunft als positiv. Grund: hohe Kosten, internationale Unsicherheiten und auch die Nachfrage sinkt.
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1: Der Dienstagnachmittag bleibt leider grau. Ich meine, gut, jetzt hatten wir auch über eine Woche lang ganz viel Sonnenschein. Tut vielleicht auch mal ganz gut. Zwischendurch kann es auch immer mal wieder nass werden. Die aktuellen Temperaturen: 26 Grad in Bremen-Vesenfeld und 23 Grad in Tossens im Landkreis Wesermarsch.
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1: A1 Osnabrück Richtung Bremen. Zwischen dem Dreieck Stur und Hemeling 8 Kilometer Stau. Hier brauchst du eine Stunde länger. In der Gegenrichtung sind es ab Euthen aktuell 30 Minuten mehr. A27 Bremen Richtung Bremerhaven. Zwischen der Fahr- und Überseestadt 3 Kilometer Stop and Go nach einem Unfall. B75, B6 der Elmhorst Richtung Bremen. Zwischen der Elmhorst und Walle 10 Kilometer Stau. Und auch in der Gegenrichtung auf der B6 mehr Zeit zwischen der A27 und der Innenstadt einplanen. Dann wird geblitzt auf der A27 in der Abfahrt Fahrstadt einwärts. Da steht ein Anhänger. Und zweimal bei uns in Bremen, Utbremer Kreisel Richtung A27 am Ende vom Flyover und Parkallee Stadt auswärts hier aus einem grauen Bus. Unsere kostenlose Hotline für deine Blitzer- und Verkehrsupdates: 0800
2: 1022 400. 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
1: Bremen und Niedersachsen bringen ja immer wieder so richtig berühmte Persönlichkeiten raus. Wir haben den vielleicht professionellsten Tänzer überhaupt begleiten dürfen. Wer das ist, hörst du gleich. Vorher noch ein bisschen Musik für deinen Feierabend. Bibi Rexha mit New Religion. 3 Minuten, na, 1 Minute vor 5 haben wir es. Freddy ist on air. Wir machen uns jetzt einen entspannten Dienstagnachmittag.

0: Er ist vielleicht der berühmteste Tänzer bei uns in Bremen. Energy Bremen ist ja am Dienstag. 4:05 haben wir es jetzt.
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0: 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Colt Sándor Cseke hat unter anderem Silber bei der Europameisterschaft und Bronze bei der Weltmeisterschaft gewonnen. 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
2: 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Sein Spruch war immer, entweder machst du mit oder steigst du aus. Fertig.
0: Seit 2022 tanzt er außerdem ja auch bei Let's Dance. Was macht das denn für dich eigentlich aus?
2: Das gesamte Paket ist halt besonders, weil es sind drei Zutaten, sage ich mal, meiner Meinung nach. Die Musik, das Tanzen und Emotion. Wenn diese drei Zutaten zusammen koppelst, dann sage ich mal, ist eine sehr schöne Sache.
0: Tanzen ist ja vielleicht auch dich was und ich für dich was. Und ich sag dir jetzt schon mal, es gibt keine Ausreden, nicht zu tanzen.
2: Ich kann euch empfehlen, die Leute, die am Anfang sind, einfach such eine Tanzschule und einfach geh. Und egal, welches Alter du hast, du kannst immer was lernen.
0: Colt Sándor Cseke tanzt richtig erfolgreich und kommt dann auch noch von hier aus Bremen.
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Du bist gerade schon auf dem Weg nach Hause oder sitzt sogar schon zu Hause neben deinem Partner, deiner Partnerin. Dann hör jetzt mal ganz genau zu. Olivia Dean, So Easy gibt's jetzt für dich. Und es ist einfach, ich glaube, die süßeste Art und Weise, eine Liebeserklärung im Jahr 2026 zu machen. Vielleicht nimm das doch mal als Zeichen, das auch jetzt bei deinem Partner, deiner Partnerin zu tun. Vielleicht ist ja sogar noch ein Blumenstrauß drin. Olivia Dean gibt's jetzt für dich. 5:15 ist es.

0: Ich habe jetzt gute Nachrichten für alle Studierende bei uns in Bremen. Energy Bremen ist hier am Dienstagnachmittag. 6 Minuten vor 5:30 haben wir es. Ab Sommer 2027 sinkt der Semesterbeitrag um 18 Euro. Der Senat hat heute beschlossen, den Studierendenwerksbeitrag zu senken. Dafür werden 1,2 Millionen Euro locker gemacht. Noch mehr aus deiner Region gibt's in 21 Sekunden bei Lars.
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4: Stade steht unter Schock, nachdem gestern ein Vater in einer Jugendhilfeeinrichtung mutmaßlich 6 Mitarbeitende erschossen hat. Jette Koch aus der Redaktion. Hinter der schrecklichen Tat steht wohl ein Sorgerechtsstreit.
5: Dabei geht es um das 3 Monate alte Baby des Mannes. Gestern sollte es laut Medienberichten anscheinend ein Gespräch in der Einrichtung geben. Das Baby ist vorher wohl aus der Familie geholt worden und durfte unter Auflagen wieder zur Mutter. Aber nicht nach Hause in Hannover, sondern in die Jugendeinrichtung in Stade. Während des Gesprächs soll der 45-Jährige eine Waffe gezogen haben. 4 Frauen und 2 Männer starben. Anschließend ist der Mann gemeinsam mit einer Frau in einem Auto geflüchtet. Später wurde der Wagen gestoppt.
4: Das sind gute Nachrichten für Vereine, Schulkinder und Schwimmanfänger. Der Bremer Senat plant ein neues Hallenbad am Weserstadion. Laut Medienberichten soll heute darüber gesprochen werden. Das neue Schwimmbad soll 3 bis 5 25-Meter Bahnen und einen Hubboden bekommen, sodass unterschiedliche Wassertiefen eingestellt werden können. Die Kosten liegen bei rund 17 Millionen Euro. Etwa die Hälfte könnte der Bund beisteuern. Morgen früh war es das mit der Flugverbindung zwischen Bremen und Frankfurt. Um 6.50 Uhr soll laut Flugplan die letzte Maschine in Bremen abheben. Die Entscheidung der Lufthansa, die Verbindung zu streichen, hat große Proteste ausgelöst. Wirtschaftsverbände und Unternehmen fürchten um die Wettbewerbsfähigkeit der gesamten Region. Auch Bremer Politiker haben die Entscheidung kritisiert. News aus deiner Region haben wir wieder in einer Stunde für dich.
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0: Die aktuellen Temperaturen: 26 Grad in Lilienthal im Landkreis Osterholz und 25 Grad in Oldenburg-Donnerschwe. Dein Feierabend an diesem Dienstag bleibt abwechslungsreich. Grau, viel Sonne, wenig Sonne, 4 Wolken wollte ich sagen und immer mal wieder Regen.
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0: A1 Osnabrück Richtung Bremen. Zwischen dem Dreieck Stur und Hemeling 8 Kilometer Stau. Hier brauchst du eine Stunde länger. In der Gegenrichtung staut es sich ab Euthen. Hier sind es 30 Minuten mehr. A27 Bremen Richtung Bremerhaven. Zwischen der Fahr- und Überseestadt 5 Kilometer Stop and Go nach einem Unfall. B75, B6 Delmenhorst Richtung Bremen. Zwischen Delmenhorst und Walle in beiden Richtungen 10 Kilometer Stop and Go. Dann wird geblitzt auf der A27 Abfahrt Fahr statt einwärts. Da steht ein Anhänger. In Bremen Utbremer Kreisel Richtung A27 am Ende vom Flyover. Und auf der Bismarckstraße, kurz vor der Tankstelle, statt auswärts, da machen sie auch ein Foto von dir. Danke, Michael, fürs Bescheid sagen. Unsere WhatsApp-Nummer für deine Blitzer- und Verkehrsupdates: 0173 685 5712. 3 Minuten vor 5:30 haben wir es. Ich wünsche dir einen schönen Dienstagnachmittag. Ich bin Freddy. Moin.
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0: Der Name Volkan Yaman, der sagt dir was. Energy Bremen ist hier am Dienstag, 6:03. Jetzt sagst du nein. Ich sag doch, der Name sagt dir was. Hier, hör mal hin.
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0: Ah, da ging dir das Licht auf, oder nicht? Apache 207 heißt mit bürgerlichem Namen Volkan Yaman und Roller ist sein erster Nummer 1 Hit bei uns in Deutschland gewesen. Einfach schon so unfassbar alt. Bei euch kommt er aber immer noch richtig gut an.
2: Apache höre ich sehr gerne im Auto. Sein Song Roller finde ich extrem gut, weil ich den Text schon ganz gut mitsingen kann. Warum

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1: Ich bringe jetzt mal ein bisschen Bewegung in deinen Dienstagabend. Tate McRae lässt sich mit Just Keep Watching mindestens so ein bisschen mit dem Kopf mitwippen. I know when the hotline bling. Keine Sorge, wir lassen es aber auch weiterhin entspannt angehen. Drake mit Hotline Bling gleich in der nächsten halben Stunde.
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3: 5 vor 6. Ich bin Lisa Schwarzkopf. Schönen guten Abend. Weiter mit Nagelsmann oder Neuanfang mit Klopp? Die Trainerdiskussion nimmt nach dem frühen WM aus Fahrt auf. Nagelsmann hat einen Rücktritt erstmal ausgeschlossen, im Gegensatz zu Manuel Neuer. Der 40-Jährige hat nebenbei in einem Interview nach dem Spiel bestätigt, dass es sein letztes Länderspiel war. Rechtsextremismus bleibt in Deutschland die größte Gefahr für unsere Demokratie. Das zeigt jetzt auch der neue Verfassungsschutzbericht. Letztes Jahr wurden knapp 60.000 extremistisch motivierte Straftaten gezählt. Rund 2/3 kamen dabei von rechts. Vor allem niedrigere Energiepreise lassen die Inflation weiter sinken. Im Juni liegt die Rate laut Statistischem Bundesamt voraussichtlich bei 2,3%. Im April waren es noch 2,9%. Nach einem Unfall auf der A1 zwischen dem Dreieck Stur und Brinkum heute Morgen im Berufsverkehr hat es lange Staus in Richtung Hamburg gegeben. Eine 30-jährige Autofahrerin aus Bremen war mit ihrem Wagen auf einen im Stau stehenden Sattelzug aufgefahren. Die Frau kam mit schweren Verletzungen ins Krankenhaus.
1: Wenn du jetzt noch keinen Regentropfen heute abbekommen hast, dann wird sich das wohl im Laufe des Abends ändern. Immer mehr Regen zieht von Westen nach Bremen und Niedersachsen. In der Nacht lässt der Regen dann aber nach und es klart sogar auf bei Tiefstemperaturen um die 14 Grad. Bei den kleinen Regenschauern kann auch immer mal ein Gewitter mit dabei sein. Die aktuellen Temperaturen: 25 Grad in Kirchtimke im Landkreis Rothenburg und 23 Grad in Nordholz im Landkreis Cuxhaven.
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1: Vorsicht bitte auf der A1 Bremen Richtung Hamburg. Zwischen Stuckenborstel und Boke liegen Gegenstände auf der Fahrbahn. A1 Osnabrück Richtung Bremen. Zwischen dem Dreieck Stur und dem Bremer Kreuz 6 Kilometer Stau in beiden Richtungen. Hier brauchst du 30 Minuten länger. B75, B6 Delmhorst Richtung Bremen. Zwischen Delmhorst und Walle in beiden Richtungen Stop and Go. Geblitzt wird auf der A27 in der Abfahrt Fahr statt einwärts. Da steht ein Anhänger. Dann in Bremen bei Schmidt und Koch nach dem Tunnel und nochmal in Bremen auf der Bismarckstraße. Kurz vor der Tankstelle stadtauswärts. Wenn du noch was gesehen hast, unsere kostenlose Hotline für deine Blitzer- und Verkehrsupdates 0800 10 22 400.
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1: 6 Tote und eine Stadt, die dieses Ereignis nicht mehr vergessen wird. 6:03 und die Schießerei in Stade in Niedersachsen, die beschäftigt uns natürlich auch heute noch. Wir schauen gleich mal auf die aktuellen Entwicklungen. Ich bin Freddy. Einen schönen Start in den Dienstagabend dir.

Denk mal an deine Hochzeit. Ganz egal, ob die jetzt schon war oder noch potenziell bevorsteht. Energy Bremen am Dienstag ist hier und dann kommen da auf deiner Hochzeit einfach mal eben Ed Sheeran und Martin Garrix vorbei. Kein Witz, das ist nämlich genau so passiert. Ein Fan hat den beiden auf Insta einfach geschrieben, ob sie nicht bei der Hochzeit seiner Schwester vorbeischauen können. Und die zwei haben sich das dann nicht entgehen lassen.

Da wurde dann mal eben der neue Song Repeated live performt. Und du hast ja selber gehört, die Menge ist ausgerastet. Du feierst ihn, ich feier ihn, Ed Sheeran und Martin Garrix mit Repeated jetzt für dich. Ich bin Freddy. Einen spannenden Abend dir.

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0: Die schreckliche Tat in Stade, die hat uns bundesweit gestern ziemlich mitgenommen und für Entsetzen gesorgt. Dein Dienstag bei Energy Bremen, 13 Minuten nach 6. Ein 45-jähriger Vater soll in einer Jugendhilfeeinrichtung 6 Mitarbeiterinnen und Mitarbeiter erschossen haben. Lars aus den News ist jetzt hier. Was weiß man denn bisher zu den Hintergründen?
1: Ja, die Ermittler gehen von einem Sorgerechtsstreit als Motiv aus. Der mutmaßliche Täter war zu einem Gespräch in dieser Einrichtung. Dabei ging es wohl um das Sorgerecht für seine 3 Monate alte Tochter. Die Mutter und das Baby waren in der Einrichtung untergebracht. Ja, der Vater galt als auffällig, deswegen fand dieses Gespräch in der Einrichtung auch in großer Runde statt. Der 45-Jährige soll dann eine Waffe gezogen und eben 6 Mitarbeiterinnen und Mitarbeiter erschossen haben.
0: Dann soll es ja noch eine Flucht mit einem Auto gegeben haben.
1: Ja, nach der Tat soll der 45-Jährige mit einer Frau geflüchtet sein. Mhm. Die Polizei konnte das Auto dann stoppen und die beiden festnehmen. Was die Frau mit der ganzen Sache zu tun hat, das weiß man noch nicht wirklich. Die Ermittlungen der Polizei laufen auf jeden Fall weiter. Da ist auch jetzt ein Hinweisportal freigeschaltet worden.
0: Okay, also in Stade laufen die Ermittlungen nach der schrecklichen Tat in einer Jugendhilfeeinrichtung weiter. Ein 45-jähriger Mann soll 6 Mitarbeiter der Einrichtung erschossen haben. Hintergrund war wohl ein Sorgerechtsstreit. Danke dir, Lars. Mehr dazu gibt's auch gleich nochmal in den News.

0: Dieses Geräusch hier, das werden wir in Zukunft ein bisschen seltener hören. Tja, morgen früh war's das mit der Flugverbindung zwischen Bremen und Frankfurt. Energy Bremen ist hier am Dienstagabend, 5 Minuten vor 7. Um 6.50 Uhr soll laut Flugplan die letzte Maschine in Bremen abheben. Die Entscheidung der Lufthansa, die Verbindung zu streichen, hat große Proteste ausgelöst, unter anderem bei Wirtschaftsvertretern. Noch mehr aus deiner Region gibt's in 1,5 Minuten bei Lars.
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1: Nach den tödlichen Schüssen in einer Jugendhilfeeinrichtung in Stade gehen die Ermittler von einem Sorgerechtsstreit als Motiv aus. Jette Koch aus der Redaktion: Bei dem mutmaßlichen Schützen handelt es sich um einen 45-jährigen Vater.
2: Die Ermittler haben gesagt, dass es bei einem Gespräch mit dem Mann wohl um das Sorgerecht für seine 3 Monate alte Tochter ging. Der Vater galt als auffällig, deswegen fand das Gespräch in der Einrichtung in großer Runde statt. Der 45-Jährige soll dann eine Waffe gezogen und 6 Mitarbeitende, 4 Frauen und 2 Männer, erschossen haben. Seine Tochter war nach Medienberichten aus der Familie genommen worden. Das Kind habe unter Auflagen zurück zur Mutter gedurft, aber nicht an deren Wohnort in Hannover, sondern in der Jugendeinrichtung in Stade.
1: Die Polizei hat es ja öfter mal mit Betrunkenen zu tun, aber dieser hier gehört zu den Ausnahmen. Die Beamten sind gestern Mittag in ein Mehrfamilienhaus in Wilhelmshaven ausgerückt, weil ein Mann in der Wohnung seiner Mutter randaliert hat. Er musste pusten und hatte mehr als 5,5 Promille. Vorsichtshalber wurde ein Rettungswagen gerufen, der brachte den 42-Jährigen ins Krankenhaus. Nach 15 Jahren ist für ihn Schluss. Bremerhavens Oberbürgermeister Melf Granz hat heute seinen letzten Tag im Amt. Granz, gewählter Nachfolger Martin Güntner, kann noch nicht nachrücken. 2 Mitbewerber haben gegen das Auswahlverfahren geklagt. Mit einer Entscheidung des Verwaltungsgerichts wird erst Ende Juli gerechnet. News aus deiner Region haben wir wieder in einer Stunde für dich.
3: Die aktuellen Temperaturen: 24 Grad in Heilshorn im Landkreis Osterholz und 24 Grad auch in Mädchendorf im Landkreis Ammerland. Für dich an der Küste, so in Wilhelmshaven oder auch in Oldenburg, da sieht das echt gut aus, der Dienstagabend. Bei dir bleibt es wahrscheinlich einfach nur bewölkt, aber trocken. Alles, was dann östlich von Bremen liegt und nördlich, also Cuxhaven zum Beispiel, da könnte es doch heute Abend dann ab und zu noch mal nass werden.
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3: Vorsicht, eine ungesicherte Unfallstelle auf der A1 Bremen Richtung Hamburg zwischen Stuckenborstel und Bokel. A1 in Bremen zwischen dem Dreieck Stur und dem Bremer Kreuz in beiden Richtungen 6 Kilometer Stau. Hier sind es aktuell 30 Minuten mehr. B75, B6 auch bei uns in Bremen zwischen Delmhorst und Walle in beiden Richtungen Stop and Go. Geblitzt wird 2 Mal bei uns in Bremen, einmal bei Schmidt und Koch nach dem Tunnel und dann auf der Bismarckstraße kurz vor der Tankstelle stadtauswärts. Unsere WhatsApp-Nummer für deine Blitzer- und Verkehrsupdates: 0173 680 5712. Wir haben es jetzt 6:30. Ich wünsche dir einen schönen Dienstagabend. Ich bin Freddy. Moin!
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Das Wetter lässt uns da draußen ja so ein bisschen im Stich. Energy Bremen ist hier am Dienstagabend, gleich 20 Minuten vor 7. Also müssen wir die Sommerstimmung irgendwie anders zu dir nach Hause bringen. Gut, dass wir uns auf die Musik verlassen können. In dem Fall auf Robin Schulz, der dir mit Better Times jetzt so ein bisschen Sommerfeeling zu dir aufs Sofa bringt. Ich bin Freddy. So wird's doch ein ganz angenehmer Dienstagabend, oder nicht?

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2: Tja, so haben wir uns die WM sicherlich nicht vorgestellt. Gegen die schwächsten Gegner der Vorrunde blamiert sich Deutschland wirklich aufs Übelste und fährt am Ende verdient nach Hause. Wieder einmal ist für uns also ziemlich früh Schluss bei einem großen Turnier. Kapitän Joshua Kimmich nimmt die Mannschaft jetzt in die Pflicht.
3: Ist es schon so, dass man hier antritt, weil man Deutschland stolz machen will? Ich kenne Deutschland als Kind vom Fernsehen. Da war immer Halbfinale, Finale. Natürlich will man das auch den Kindern und den Menschen und der jetzigen Generation geben. Und Fakt ist, dass wir das all den Menschen zu Hause nicht geben konnten.
2: Es bleibt jetzt also abzuwarten, wie sich das so die nächsten Wochen und Monate entwickelt. Sky hat jetzt gerade eben berichtet, dass wohl eine Entscheidung über die Zukunft von Julian Nagelsmann Ende der Woche zu erwarten ist. Die Krisensitzung ist da wohl also schon in vollem Gange. Ich bin ehrlich mit dir, wir brauchen auf jeden Fall irgendwie einen Neuanfang. So geht's einfach nicht weiter. Und der Neuanfang, der fängt aus meiner Sicht nicht nur beim Trainer an und hört auch bestimmt nicht bei den einzelnen Spielern auf.

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6: Richtig schönen Gesang habe ich gleich für dich. Ich muss die Dinge einfach loben, wie sie sind. Ava Max gehört für mich zu den Künstlern, die eine mega angenehme Stimme haben. Salt singt sie gleich für dich.
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7: 5:05. Ich bin Lisa Schwarzkopf. Schönen guten Abend. Über die Zukunft von Bundestrainer Nagelsmann wird in den kommenden Tagen entschieden. DFB-Präsident Neuendorf hat eine gründliche Analyse angekündigt und das frühe WM aus einen Tiefschlag genannt. Die meisten Fans und Experten fordern einen Neustart ohne Nagelsmann. Nach den tödlichen Schüssen in Stade laufen die Ermittlungen weiter auf Hochtouren. Die Polizei sucht auch Fotos und Videos von der Tat. Ein 45-Jähriger soll gestern in einer Jugendhilfeeinrichtung 6 Menschen erschossen haben. Hintergrund ist vermutlich ein Sorgerechtsstreit. Die Arbeitsagentur meldet in Bremen einen leichten Rückgang der Arbeitslosigkeit. Im Juni waren rund 42.100 Menschen arbeitslos. Das sind 360 weniger als im Mai. Gegenüber dem Vorjahr ging die Zahl der Arbeitslosen sogar um über 1.100 zurück. Schon am letzten Tag des Tankrabatts haben die Preise an den Tankstellen deutlich angezogen. Laut ADAC sind die Spritpreise am Mittag im Schnitt um 20 bis 24 Cent nach oben gegangen. Morgen fällt der Tankrabatt dann weg. Die Preise dürfen dann wieder um 12 Uhr erhöht werden.
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6: Der Mittwoch startet abwechslungsreich. Stellenweise kleine Regenschauer und da, wo es trocken ist, zeigt sich auch die Sonne ab und zu. Maximal sind morgen 23 Grad drin. Die aktuellen Temperaturen: 24 Grad in Bremen-Schwachhausen und 22 Grad in Langen im Landkreis Cuxhaven.
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6: Die Straßen sind soweit alle frei. Geblitzt wird einmal bei uns in Bremen auf der Bismarckstraße, kurz vor der Tankstelle stadtauswärts. Unsere kostenlose Hotline für deine Blitzer und Verkehrsupdates: 0800 10 22 400.
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6: Bremen und Niedersachsen bringen immer wieder richtig berühmte Persönlichkeiten raus. Wir haben vielleicht den professionellsten Tänzer überhaupt begleiten dürfen. Wer das ist, hörst du gleich. Vorher noch ein bisschen Musik für deinen Feierabend. Teddy Swims mit Mr. Know It All. 3:07. Ich bin Freddy. Schön, dass du mit dabei bist.

Es ist zwar erst der zweite Arbeitstag, der rum ist an diesem Dienstag, aber ich könnte schon wieder. Also so gegen Wochenende hätte ich nichts gegen. Dann lassen wir doch jetzt mal hier an diesem Dienstag 7:04 mal so ein bisschen Wochenendstimmung aufkommen. Dabei hilft uns Calvin Harris mit Ellie Goulding. I Need Your Love. Der Song kommt aus dem Jahr 2013. Ist einfach schon unfassbar alt. 13 Jahre. Aber klingt trotzdem unfassbar geil. Und ich spiele ihn dir genau jetzt. Einen schönen Abend wünsche ich dir.

0: Er hier ist der berühmteste Tänzer bei uns in Bremen.
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0: Wir stellen dir ja immer besondere Persönlichkeiten vor, die hier aus Bremen und Niedersachsen kommen. Scheut Sandor Cheke hat unter anderem Silber bei der Europameisterschaft und Bronze bei der Weltmeisterschaft gewonnen. Wir haben ihn besucht und mal gefragt, wie hart das Training als Profi eigentlich ist.
2: Sind die Menschen trotzdem umgänglich, aber sind freundlich. Aber was kannst du mit Komfortzone machen? Wenn der Roberto oder Uta uns nicht rausgebracht hat von der Komfortzone, dann... Sein Spruch war immer, entweder machst du mit oder steigst du aus. Fertig.
0: Seit 2022 tanzt er außerdem bei Let's Dance. Was macht das denn eigentlich für dich aus?
2: Das gesamte Paket ist halt besonders, weil es sind drei Zutaten, sage ich mal, meiner Meinung nach. Die Musik, das Tanzen und die Emotion. Wenn diese drei Zutaten zusammen koppelst, dann sage ich mal, ist eine sehr schöne Sache.
0: Wenn du jetzt auch über das Tanzen nachdenkst, dann sage ich dir jetzt schon mal an der Stelle, es gibt keine Ausreden, das nicht zu machen.
2: Ich kann euch empfehlen, die Leute, die am Anfang sind, einfach suche eine Tanzschule und einfach geh. Und egal, welches Alter du hast, du kannst immer was lernen.
0: Scholt Sandor Cheke tanzt richtig erfolgreich und kommt dann auch noch von hier aus Bremen.
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1: Nach den tödlichen Schüssen in einer Jugendhilfeeinrichtung in Stade gehen die Ermittler von einem Sorgerechtsstreit als Motiv aus. Jette Koch aus der Redaktion: Bei dem mutmaßlichen Schützen handelt es sich um einen 45-jährigen Vater.
2: Die Ermittler haben gesagt, dass es bei einem Gespräch mit dem Mann wohl um das Sorgerecht für seine 3 Monate alte Tochter ging. Der Vater galt als auffällig, deswegen fand das Gespräch in der Einrichtung in großer Runde statt. Der 45-Jährige soll dann eine Waffe gezogen und 6 Mitarbeitende, 4 Frauen und 2 Männer, erschossen haben. Seine Tochter war nach Medienberichten aus der Familie genommen worden. Das Kind habe unter Auflagen zurück zur Mutter gedurft, aber nicht an deren Wohnort in Hannover, sondern in der Jugendeinrichtung in Stade.
1: Die Polizei hat es ja öfter mal mit Betrunkenen zu tun, aber dieser hier gehört zu den Ausnahmen. Die Beamten sind gestern Mittag in ein Mehrfamilienhaus in Wilhelmshaven ausgerückt, weil ein Mann in der Wohnung seiner Mutter randaliert hat. Er musste pusten und hatte mehr als 5,5 Promille. Vorsichtshalber wurde ein Rettungswagen gerufen, der brachte den 42-Jährigen ins Krankenhaus. Nach 15 Jahren ist für ihn Schluss. Bremerhavens Oberbürgermeister Melf Granz hat heute seinen letzten Tag im Amt. Granz, gewählter Nachfolger Martin Güntner, kann noch nicht nachrücken. 2 Mitbewerber haben gegen das Auswahlverfahren geklagt. Mit einer Entscheidung des Verwaltungsgerichts wird erst Ende Juli gerechnet. News aus deiner Region bekommst du bei uns stündlich von morgens bis abends.
3: Die aktuellen Temperaturen: 23 Grad in Pennigbüttel im Landkreis Osterholz und 24 Grad in Wardenburg im Landkreis Oldenburg. Der Regen wird sich auch noch an diesem Dienstagabend begleiten. Immer wieder kann es nass werden, teilweise auch mit Gewittern.
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3: Vorsicht bitte auf der B75 Bremen Richtung Delmenhorst. Zwischen Huchting und Delmenhorst ist ein Pkw liegen geblieben auf der rechten Spur. Ansonsten ist alles soweit frei. Geblitzt wird auch aktuell nicht, wenn du was gesehen hast. Unsere WhatsApp-Nummer für deine Blitzer- und Verkehrsupdates: 0173 680 5712. Wir haben es 19:30 und das sind Fastboy mit Beautiful Life für dich. Einen schönen Dienstagabend hier. Ich bin Freddy. Moin.
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0: Was Bewegung mit guter Laune zu tun hat, das hörst du jetzt. 7:53. Zeit für gute Nachrichten. Die kommen heute von Pauli aus der Energy Bremen Morning Show für dich.
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2: Das kennen wir doch alle. Nach dem Mittagstief starrst du auf dem Bildschirm, der Kaffee wirkt auch nicht mehr so richtig und deine Laune ist irgendwo zwischen geht so und bitte Feierabend. Dagegen gibt's aber ein ziemlich einfaches Rezept. Forscher haben herausgefunden, schon 5 Minuten gehen pro Stunde können deine Stimmung verbessern und Müdigkeit reduzieren. Und das Beste, dafür brauchst du weder Fitnessstudio noch ein schweißtreibendes Workout. Einfach mal kurz aufstehen, eine Runde durchs Büro drehen, die Treppe nehmen oder kurz um den Block gehen. Und vielleicht ist es genau diese kleine Bewegungspause heute, die dein Stimmungsbooster wird. 5 Minuten, die sich so richtig lohnen.
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So, jetzt gibt's noch mal so einen kleinen Wachmacher von mir. Energy Bremen ist hier am Dienstag, 15:45 und ich glaube, du kannst ihn ganz gut gebrauchen. Ich auch, ich bin nämlich langsam echt müde. Der zweite Arbeitstag der Woche ist zwar geschafft, aber boah, fühlt sich irgendwie an, als hätten wir schon Donnerstag. Ich könnte das Wochenende, wie gesagt, ganz gut gebrauchen. Ich denke, dir geht's ähnlich. Another und 54 Ultra mit Talk to You habe ich jetzt für dich. Ich bin Freddy, einen schönen Dienstagabend dir.

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2: Kraftvoll klingt dein Dienstagabend. Wesley Arms mit Sanctuary. Kannst abschalten, verpasst aber was. Nämlich diesen Ohrwurm von Natasha Bedingfield Unwritten. Gleich nach 20 Uhr für dich.
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4: 5 vor 8. Ich bin Lisa Schwarzkopf. Schönen guten Abend. Erst Heimreise, dann Trainerentscheidung. Diesen Fahrplan hat der DFB nach dem frühen WM-Aus angekündigt. Präsident Neuendorf will die deutsche Leistung in den kommenden Tagen mit der DFB-Spitze gründlich analysieren. Zur Tagesordnung übergehen geht nicht, so Neuendorf. Der Deutschen Bahn droht auf den Fernverkehrsstrecken in Deutschland mehr Konkurrenz. Die Bundesnetzagentur hat entschieden, dass etwa dem italienischen Konkurrenten Italo Platz gemacht werden muss. Die Italiener wollen ab 2028 unter anderem Verbindungen zwischen München und Berlin anbieten. US-Präsident Trump hat vor dem obersten Gericht der USA die nächste Schlappe kassiert. Nach Trumps Willen sollten Kinder, die in den USA geboren werden, nicht mehr automatisch die US-Staatsbürgerschaft bekommen. Geht so nicht, sagen die Richter. Genau wie zuvor bei den meisten von Trumps Zöllen. Nach einem Unfall auf der A1 zwischen dem Dreieck Stur und Brinkum heute Morgen im Berufsverkehr hat es lange Staus in Richtung Hamburg gegeben. Eine 30-jährige Autofahrerin aus Bremen war mit ihrem Wagen auf einen im Stau stehenden Sattelzug aufgefahren. Die Frau kam mit schweren Verletzungen ins Krankenhaus.
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2: Der Regen ist auch morgen am Mittwoch noch Thema bei uns. Immer wieder ein Wechsel zwischen Wolken, Sonne und Regen bei Höchsttemperaturen um die 23 Grad. Die aktuellen Temperaturen 22 Grad in Achim im Landkreis Verden und 22 Grad auch in Bremerhaven-Wulsdorf.
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2: Die Straßen sind alle frei, geblitzt wird auch nicht, wenn du doch was gesehen hast. Unsere kostenlose Hotline für deine Blitzer- und Verkehrsupdates 0800 10 22 400. 3 Minuten vor 8 haben wir es. Ich bin Freddy und wünsche dir einen wunderschönen Dienstagabend.
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2: Ariana Grande. 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
2: Joel Corey. 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
1: Olivia Dean. 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